0: von 25 Grad in St. Georgen, Albstadt und Kolbingen und sogar 28 Grad in Rottweil. Aber auch nach dem langen Wochenende bleibt das Wetter sonnig. Die restliche Woche wird zwar etwas kühler, aber die Temperaturen bleiben trotzdem warm, über 20 Grad.
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2: Ich bin Uli Reitinger. Bundeskanzler Friedrich Merz hat die massiven russischen Angriffe auf die ukrainische Hauptstadt Kiew scharf verurteilt. Auf der Plattform X schrieb er von einer rücksichtslosen Eskalation. Deutschland stehe weiter fest an der Seite der Ukraine.
3: In Kiew hat Präsident Selenskyj sich auf der Straße selbst ein Bild von den Zerstörungen gemacht. Schäden gab es nicht nur an Wohnhäusern, sondern auch an Museen, Kulturdenkmälern und anderen offiziellen Gebäuden. Selenskyj forderte die Weltgemeinschaft auf, Russland zur Verantwortung zu ziehen für den Terror. Hier in Moskau hingegen behauptete das Verteidigungsministerium, es seien Rüstungsbetriebe und Militäreinrichtungen angegriffen worden. Und es handle sich um eine Antwort auf die jüngsten Angriffe Kiews auf zivile Objekte hier in Russland. Aus Moskau, Ulf Mauder.
2: Friedensforscher sehen internationale Friedensmissionen zunehmend in Gefahr. Die Hauptgründe: sinkende Truppenzahlen, Finanzierungsprobleme und geopolitische Blockaden. Laut einem Bericht des SIPRI-Instituts fiel die Zahl der UN-Blauhelme und anderer Einsatzkräfte bei Friedensoperationen 2025 auf den niedrigsten Stand seit mindestens 25 Jahren. Nach einem Bericht der Welt am Sonntag steuert Deutschland auf einen Einbürgerungsrekord zu. Der innenpolitische Sprecher der Unionsfraktion, Alexander Trom, fordert daher, die Einbürgerungsfrist wieder auf 8 Jahre zu verlängern.
4: Der CDU-Politiker möchte auch die doppelte Staatsbürgerschaft beschränken. Die SPD wird da jedoch kaum mitgehen. Bei den Koalitionsverhandlungen konnte die Union die höheren Einbürgerungshürden zumindest nicht durchsetzen, verriet Trom der Welt. Aus der Opposition kommt auch direkt Empörung. Die linken Migrationspolitikerin Clara Bünger bezeichnete die Vorschläge als Schlag ins Gesicht all jener, die seit Jahren hart arbeiten und längst Teil dieser Gesellschaft sind. Aus Berlin, Babette Büchner.
2: Und noch zum Sport. Formel-1-Pilot Kimi Antonelli hat im Mercedes den Grand Prix von Kanada gewonnen. Es war der 4. Sieg in Folge für den 19-jährigen Italiener. Er baute seinen Vorsprung in der WM-Wertung auf seinen Teamkollegen George Russell auf 43 Punkte aus. Russell musste seinen Wagen in der 30. Runde wegen eines Defekts vorzeitig abstellen. Zweiter in Montreal wurde Lewis Hamilton im Ferrari. Max Verstappen belegte im Red Bull Platz 3.
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1: Auch die Nacht später bleibt warm mit Tiefsttemperaturen von 15 Grad. Kein Wunder also, dass auch der Pfingstmontag sonnig und warm wird. Wir erreichen am Montag Höchstwerte von 25 Grad in St. Georgen, Albstadt und Kolbingen und sogar 28 Grad in Rottweil. Aber auch nach dem langen Wochenende bleibt das Wetter sonnig. Die restliche Woche wird zwar etwas kühler, aber die Temperaturen bleiben trotzdem warm, über 20 Grad.
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2: Ich bin Uli Reitinger. Heute wird das erste große richtungsweisende Lehrschreiben von Papst Leo veröffentlicht. Es trägt den Titel Magnifica Humanitas, zu Deutsch die großartige Menschheit. Das Thema ist sehr modern. Es geht um die Bewahrung des Menschen im Zeitalter der künstlichen Intelligenz.
3: Was passiert mit uns im Zeitalter von KI? Wo bleibt die Menschlichkeit? Leo macht sich da große Sorgen. Warnt hier auch schon vor Deepfakes oder dass ein Chatbot den Freund ersetzt. Was genau in seinem Lehrschreiben steht, also quasi in seinem Regierungsprogramm, das ist noch nicht bekannt. Aber er will es persönlich vorstellen und das ist ungewöhnlich. Überraschend auch, dass ein Gast hier mit dabei ist, der Mitbegründer eines bekannten KI-Unternehmens. Aus Rom, Claudia Wächter.
2: Bundeskanzler Merz hat die massiven russischen Angriffe auf die ukrainische Hauptstadt Kiew scharf verurteilt. Merz sprach auf der Plattform X von einer rücksichtslosen Eskalation. Deutschland stehe weiter fest an der Seite der Ukraine. Ähnlich äußerte sich auch Außenminister Wadefuhl. Russlands Raketenterror sei schockierend. Der Einsatz einer Oreschnik sei eine weitere Eskalation, so Wadefuhl. Russland hatte in der vergangenen Nacht die wegen ihrer Zerstörungskraft besonders gefürchtete Oreschnik-Rakete eingesetzt. Deutschland genießt das heiße Pfingstwochenende. Es ist voll an den Badestellen und in Frei- und Schwimmbädern. Das führt unweigerlich auch zu Badeunfällen. Dabei sind in diesen Tagen mehrere Menschen ums Leben gekommen, darunter auch ein 11- und ein 14-jähriger Junge.
4: So mancher Bademeister dürfte die Tage mit einem mulmigen Gefühl am Beckenrand sitzen. Denn noch immer gibt es laut DLRG viel zu viele Nichtschwimmer im Land. In etlichen Schwimm- und Freibädern gilt mittlerweile die Regel, ohne Bronzeabzeichen geht's ohne erwachsene Begleitung auch nicht hinein. Große Gefahren lauern auch an unbeaufsichtigten Badestellen. Tanja Wagner, Nachrichtenredaktion.
2: Noch zum Sport. In der Formel 1 hat Mercedes-Pilot Kimi Antonelli das vierte Rennen in Folge gewonnen. Der 19 Jahre alte Italiener setzte sich auch in Montreal beim Großen Preis von Kanada durch. Sein Teamkollege und schärfster Verfolger George Russell musste seinen Mercedes wegen eines technischen Defekts in der 30. Runde abstellen. Zweiter in Montreal wurde Lewis Hamilton im Ferrari. Der viermalige Weltmeister Max Verstappen belegte im Red Bull Platz 3.
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1: Auch die Nacht später bleibt warm mit Tiefsttemperaturen von 15 Grad. Kein Wunder also, dass auch der Pfingstmontag sonnig und warm wird. Wir erreichen am Montag Höchstwerte von 25 Grad in St. Georgen, Albstadt und Kolbingen und sogar 28 Grad in Rottweil. Aber auch nach dem langen Wochenende bleibt das Wetter sonnig. Die restliche Woche wird zwar etwas kühler, aber die Temperaturen bleiben trotzdem warm, über 20 Grad.
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2: Ich bin Uli Reitinger. Sinkende Truppenzahlen, Finanzierungsprobleme und geopolitische Blockaden. Internationale Friedensmissionen sind in Gefahr. Das zeigt ein Bericht des Stockholmer SIPRI-Instituts. Demnach gab es in den vergangenen 25 Jahren nie so wenige UN-Blauhelme und andere Einsatzkräfte bei Friedensoperationen wie zuletzt.
3: Auch Friedensmissionen gab es weniger als im Jahr zuvor. Der Grund? Ein perfekter Sturm aus finanziellen und politischen Faktoren, sagen die Forscher. Allein den UN-Blauhelmen fehlten im vergangenen Jahr 2 Milliarden US-Dollar. Die USA schulden den Vereinten Nationen Milliarden an Mitgliedsbeiträgen, unter anderem für die Friedensmissionen. Die Finanzprobleme könnten dramatische Folgen haben. Mehr Konflikte, die zivile Bevölkerung härter treffen. Aus Stockholm, Julia Weschenbach.
2: Nach einem Jahr im Amt veröffentlicht Papst Leo heute seine erste Enzyklika. In dem mehr als 100 Seiten langen Lehrschreiben mit dem Titel Magnifica Humanitas, also großartige Menschheit, geht es um das Thema künstliche Intelligenz. Die erste Enzyklika in der Amtszeit eines neuen Papstes gilt vielfach als eine Art Regierungserklärung für dessen Pontifikat. Bei der Vorstellung im Vatikan wird der Papst selbst dabei sein. Das gab es nach Angaben der katholischen Kirche noch nie. Unionspolitiker wollen die Einbürgerungsregeln wieder verschärfen. Sie sprechen sich für längere Fristen und Einschränkungen bei der doppelten Staatsbürgerschaft aus. Zuvor hatte die Welt am Sonntag von einem neuen Einbürgerungsrekord berichtet.
4: CDU-Innenexperte Alexander Trumm bezeichnete die Turbo-Einbürgerung ab 3 Jahren als Fehler. Seiner Ansicht nach sollten sich Ausländer eine Niederlassungserlaubnis erst erarbeiten müssen und dann könne die Einbürgerungsfrist beginnen oder generell auf 8 Jahre festgelegt werden. Hessens Innenminister Poseck schlug vor, die doppelte Staatsbürgerschaft nur in Ausnahmefällen zu genehmigen, weil sie seiner Ansicht nach die Integration erschwert. Tanja Wagner, Nachrichtenredaktion.
2: Und noch zum Sport. Mercedes-Pilot Kimi Antonelli hat auch den Grand Prix von Kanada gewonnen und damit sein 4. Formel-1-Rennen nacheinander für sich entschieden. Der 19-jährige Italiener baute seinen Vorsprung in der WM-Wertung auf 43 Punkte aus. Zweiter in Montreal wurde Lewis Hamilton im Ferrari. Der 4-malige Weltmeister Max Verstappen belegte im Red Bull Platz 3.
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1: Auch die Nacht später bleibt warm mit Tiefsttemperaturen von 15 Grad. Kein Wunder also, dass auch der Pfingstmontag sonnig und warm wird. Wir erreichen am Montag Höchstwerte von 25 Grad in St. Georgen, Albstadt und Kolbingen und sogar 28 Grad in Rottweil. Aber auch nach dem langen Wochenende bleibt das Wetter sonnig. Die restliche Woche wird zwar etwas kühler, aber die Temperaturen bleiben trotzdem warm, über 20 Grad.
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2: Ich bin Uli Reitinger. Die deutsche Industrie konnte im ersten Quartal erstmals seit fast 3 Jahren den Umsatz steigern. Trotzdem werden weiter im großen Stil Jobs abgebaut. Das zeigt eine Studie der Beratungsgesellschaft EY auf Basis von Daten des Statistischen Bundesamts. Besonders betroffen sind 2 Schlüsselbranchen der deutschen Wirtschaft.
3: Vor allem die Autoindustrie steckt weiter in der Krise. In den ersten 3 Monaten gingen hier rund 32.000 Arbeitsplätze verloren. Im Maschinenbau waren es 22.000. Auch wenn der Umsatz zu Jahresbeginn nach 10 Quartalen mit Rückgängen endlich wieder leicht im Plus war, die Belastungen wiegen schwer. Hohe Energie- und Arbeitskosten, Konkurrenz aus China und US-Zölle. Bei vielen Unternehmen werden Sparprogramme angeschoben oder Produktionsstandorte ganz geschlossen. Diana Kramer, Nachrichtenredaktion.
2: Friedensforscher sehen internationale Friedensmissionen zunehmend in Gefahr. Die Hauptgründe? Sinkende Truppenzahlen, Finanzierungsprobleme und geopolitische Blockaden. In einem Bericht des SIPRI-Instituts fiel die Zahl der UN-Blauhelme und anderer Einsatzkräfte bei Friedensoperationen 2025 auf den niedrigsten Stand seit mindestens 25 Jahren. Ende Dezember betrug die Zahl demnach knapp 79.000. Heute wird das erste große richtungsweisende Lehrschreiben von Papst Leo veröffentlicht. Die Enzyklika trägt den Titel Magnifica Humanitas, zu Deutsch die großartige Menschheit. Das Thema ist sehr modern, es geht um die Bewahrung des Menschen im Zeitalter der künstlichen Intelligenz.
4: Was passiert mit uns im Zeitalter von KI? Wo bleibt die Menschlichkeit? Leo macht sich da große Sorgen. Warnt hier auch schon vor Deepfakes oder dass ein Chatbot den Freund ersetzt. Was genau in seinem Lehrschreiben steht, also quasi in seinem Regierungsprogramm, das ist noch nicht bekannt. Aber er will es persönlich vorstellen und das ist ungewöhnlich. Überraschend auch, dass ein Gast hier mit dabei ist, der Mitbegründer eines bekannten KI-Unternehmens. Aus Rom, Claudia Wächter.
2: Zum Sport. Formel-1-Pilot Kimi Antonelli hat im Mercedes den Grand Prix von Kanada gewonnen. Es war der 4. Sieg in Folge für den 19-jährigen Italiener. Er baute seinen Vorsprung in der WM-Wertung auf seinen Teamkollegen George Russell auf 43 Punkte aus. Zweiter in Montreal wurde Lewis Hamilton im Ferrari. Max Verstappen belegte im Red Bull Platz 3.
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1: Nach The Look oder Listen to Your Heart war das schwedische Popduo Roxette 1991 weltbekannt. Joyride wurde bereits der dritte Nummer 1-Hit der Schweden.

0: Die Idee zu dem Song bekam Per Gessle, der Songwriter, durch eine Nachricht seiner Freundin. Sie schrieb ihm eine Notiz. Hey Dean Talk, Jelske Day, hallo du Narr, ich liebe dich. Und genau diese Zeile übernahm Gessle 1:1 in den Song. Auch für das Pfeifen im Song hatte er eine Inspirationsquelle. Das Leben des Brian von Monty Python. Das Pfeifen hatte Gessle selbst eingepfiffen. Dafür hat es einige Anläufe gebraucht. Damit ihr das auch üben könnt, spielen wir euch jetzt Joyride.
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1: Auch heute erwartet uns Sommerwetter mit viel Sonne und hohen Temperaturen. Die Höchstwerte erreichen heute 27 Grad in Mundelfingen, Betra und Trossingen und sogar bis zu 28 Grad in Rottweil. Genießt also den Feiertag, bevor es morgen wieder zur Arbeit geht. Aber zumindest das Wetter morgen wird gut. Der Dienstag bleibt sonnig mit Temperaturen von bis zu 28 Grad.
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2: Ich bin Katrin Müller. Sinkende Truppenzahlen, Finanzierungsprobleme und geopolitische Blockaden. Internationale Friedensmissionen sind in Gefahr. Das zeigt ein Bericht des Stockholmer SIPRI-Instituts. Demnach waren in den vergangenen 25 Jahren nie so wenige UN-Blauhelme und andere Einsatzkräfte an Friedensoperationen beteiligt wie zuletzt.
3: Auch Friedensmissionen gab es weniger als im Jahr zuvor. Der Grund? Ein perfekter Sturm aus finanziellen und politischen Faktoren, sagen die Forscher. Allein den UN-Blauhelmen fehlten im vergangenen Jahr 2 Milliarden US-Dollar. Die USA schulden den Vereinten Nationen Milliarden an Mitgliedsbeiträgen, unter anderem für die Friedensmissionen. Die Finanzprobleme könnten dramatische Folgen haben. Mehr Konflikte, die zivile Bevölkerung härter treffen. Aus Stockholm, Julia Weschenbach.
2: Die deutsche Industrie hat im ersten Quartal erstmals seit 2023 den Umsatz gesteigert, baut aber weiter im großen Stil Jobs ab. Das zeigt eine Studie der Beratungsgesellschaft EY, die auf Daten des Statistischen Bundesamts basiert. Demnach sank die Zahl der Beschäftigten in der Industrie zum Ende des ersten Quartals auf rund 5 Millionen Menschen. Ein Rückgang von mehr als 2% zum Vorjahreszeitraum. Am meisten Arbeitsplätze gingen unterm Strich in der Autoindustrie verloren. Die Deutsche Bahn will im Regionalverkehr wieder eine Pünktlichkeitsquote von mehr als 90% erreichen. Einen genauen Zeitplan gibt es dafür aber nicht. Ziel sei es vor allem, den Abwärtstrend schnell zu stoppen, so der Chef der DB Regionalverkehrstochter.
4: Eine Pünktlichkeitsquote von mehr als 90% gab es im Nahverkehr zuletzt im März 2025. Der Regio-Chef hofft, eine solche Quote in Zukunft stabil zu schaffen. Auf 28.000 Baustellen allein in diesem Jahr arbeiten sie daran, das marode Schienennetz wieder fit und damit die Züge wieder pünktlicher zu machen. Auch Änderungen am Fahrplan mit mehr Pufferzeiten und mit Joker-Gleisen, also Gleise, die extra freigehalten werden, um auf Störungen flexibler reagieren zu können, sollen die Züge pünktlicher machen. Uli Reitinger, Nachrichtenredaktion.
2: Nach einem Jahr im Amt veröffentlicht Papst Leo heute seine erste Enzyklika. In dem mehr als 100 Seiten langen Lehrschreiben mit dem Titel Magnifica Humanitas geht es um das Thema künstliche Intelligenz. Die erste Enzyklika in der Amtszeit eines neuen Papstes gilt vielfach als eine Art Regierungserklärung für dessen Pontifikat.
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1: Hallo, ich bin Jenny Lukacs und bin hier mit meiner Kollegin Annika Schubert.
2: Hallo.
1: Es sind wieder mal kirchliche Feiertage, mit denen ich so gar nichts am Hut habe.
2: Ja, wirst du raten, welche, Jenny?
1: Lass mich raten, irgendwer ist wieder irgendwo auferstanden.
2: Fast, nur weil du von einer Partynacht wieder auferstanden bist, hat das nichts mit der Kirche zu tun. Wir feiern Pfingsten, Jenny. Das hat was mit der Verkündung des Heiligen Geistes zu tun.
1: Himbeergeist, was auch immer, was feiert man da denn?
2: Pfingsten ist sozusagen der Geburtstag der Kirche. Man feiert das Pfingstwunder, weil plötzlich alle die Botschaft Gottes verstanden haben, obwohl sie andere Sprachen gesprochen haben. Ach,
1: plötzlich also, verstehe. Gibt es am Pfingsten denn irgendwelche Bräuche oder etwas, was man da tut?
2: Man geht in die Kirche und ich glaube, die Katholiken machen auch irgendwas mit Umzügen, aber da bin ich dann auch raus.
1: Was machst du an Pfingsten?
2: Ich gehe tatsächlich in den Gottesdienst und danach auf meine Couch und lese.
1: Das mit der Couch hört sich gut an.
2: Das könnte ja dann deine Pfingsttradition werden, die Jenny Lukacs Pfingstfeier.
1: J-Lu Pfingstfeier, wenn ich bitten darf.
2: Und vielleicht wird das in ein paar Jahren dann auch irgendwann mal ein Feiertag.
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1: Mit Jenny Lukacs. Hallo. Mal eine schöne Geschichte aus unserer Region und ein bisschen klingt sie aus einem Naturfilm, ist aber direkt vor unserer Haustür passiert. Im Naturschutzgebiet Birken-Mittelmeß bei Pforen ist ein ganz besonderes Projekt gestartet. Die wilde Weide Michelbrunnengraben und der Name hält, was er verspricht, denn ab jetzt übernehmen hier echte Landschaftspfleger auf vier Hufen das Kommando Wasserbüffel. Aber warum ausgerechnet Wasserbüffel, fragt ihr euch jetzt bestimmt. Wir sprechen mit Thomas Kring, dem Projektleiter des Naturschutz-Großprojekts BAR.
2: Wasserbüffel kommen deshalb zum Einsatz, weil wir hier in weiten Teilen Niedermoorböden haben, die sehr nass sind und die Wasserbüffel mit diesen nassen Bodenverhältnissen sehr gut zurechtkommen.
1: Ah, okay. Die Idee dahinter ist auch eigentlich ziemlich clever. Statt alles geschniegelt und gebügelt zu halten, setzt man auf sogenannte extensive Beweidung. Bedeutet, die Tiere dürfen sich frei bewegen, fressen, matschen und genau dadurch entsteht eine abwechslungsreiche Landschaft mit Feuchtstellen, offenen Flächen und flachen Ufern. Und das ist Gold wert für Arten wie den Kiebitz oder das Braunkehlchen. Beides Bodenbrüter, die genau solche Lebensräume brauchen und leider immer seltener werden. Herr Kring, was schaffen die Wasserbüffel für Braunkehlchen und andere Vogelarten?
2: Die Wasserbüffel schaffen entsprechende Strukturen, offene Flächen, weniger offene Flächen mit überständigem Material.

0: wo sie ihre Nester reinbauen können.
1: Und auch der Dung ist wichtig für die Vögel, richtig?
0: Mit dem Dung werden Insekten gefördert und diese Insekten bilden wieder eine Nahrungsgrundlage für die Vögel.
1: Das klingt ja nach richtigen Allround-Talenten. Auch für uns Menschen wird das Ganze spannend. Der Naherholungsraum rund um Foren bekommt ein echtes Upgrade. Natur erleben, ohne sie zu zerstören. Umgesetzt wird das Projekt gemeinsam vom Regierungspräsidium Freiburg, der Gemeinde Pforen und einem lokalen Landwirtschaftsbetrieb. Ein echtes Vorzeigeprojekt also. Die Büffel sind angekommen, haben sich auch schon ganz gut eingelebt und damit startet ein kleines Stück wilde Zukunft direkt bei uns ums Eck.
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1: Auch heute erwartet uns Sommerwetter mit viel Sonne und hohen Temperaturen. Die Höchstwerte erreichen heute 27 Grad in Mundelfingen, Betra und Trossingen und sogar bis zu 28 Grad in Rottweil. Genießt also den Feiertag, bevor es morgen wieder zur Arbeit geht. Aber zumindest das Wetter morgen wird gut. Der Dienstag bleibt sonnig mit Temperaturen von bis zu 28 Grad.
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2: Ich bin Katrin Müller. Die deutsche Industrie konnte im ersten Quartal erstmals seit fast 3 Jahren den Umsatz steigern. Trotzdem werden weiter im großen Stil Jobs abgebaut. Das zeigt eine Studie der Beratungsgesellschaft EY auf Basis von Daten des Statistischen Bundesamts. Besonders betroffen sind 2 Schlüsselbranchen der deutschen Wirtschaft.
3: Vor allem die Autoindustrie steckt weiter in der Krise. In den ersten 3 Monaten gingen hier rund 32.000 Arbeitsplätze verloren. Im Maschinenbau waren es 22.000. Auch wenn der Umsatz zu Jahresbeginn nach 10 Quartalen mit Rückgängen endlich wieder leicht im Plus war, die Belastungen wiegen schwer. Hohe Energie- und Arbeitskosten, Konkurrenz aus China und US-Zölle. Während jahrelang der Fachkräftemangel eines der großen Probleme war, sind es jetzt Überkapazitäten. Bei vielen Unternehmen werden Sparprogramme angeschoben oder Produktionsstandorte ganz geschlossen. Diana Kramer, Nachrichtenredaktion.
2: Friedensforscher sehen internationale Friedensmissionen zunehmend in Gefahr. Die Hauptgründe: sinkende Truppenzahlen, Finanzierungsprobleme und geopolitische Blockaden. Laut einem Bericht des SIPRI-Instituts fiel die Zahl der UN-Blauhelme und anderer Einsatzkräfte bei Friedensoperationen 2025 auf den niedrigsten Stand seit mindestens 25 Jahren. Im vergangenen Jahr gab es 58 internationale Friedensmissionen in 34 Ländern oder Gebieten, 3 weniger als 2024. Die Diskussion um einen drohenden Kerosinmangel wegen des Iran-Kriegs verunsichert Reisende in Deutschland. Bei einer repräsentativen Umfrage für den Abrechnungsdienstleister SAP gab fast jeder 5. an, deswegen selbst bereits einen Flug storniert, umgebucht oder eine Stornierung durch die Airline erlebt zu haben.
4: Die Verunsicherung ist da, aber die Reisewilligen gehen unterschiedlich damit um. 2 Drittel sagen, wir haben umgeplant. So weicht fast jeder 2. auf Bahn oder Auto aus. Ähnlich viele buchen Flüge viel früher als gewohnt. Und ein knappes Drittel hat Reisepläne erstmal aufgeschoben. Mehrere Airlines haben zuletzt die Preise erhöht. Für den Fall eines echten Kerosinmangels hat Wirtschaftsministerin Reiche Gegenmaßnahmen angekündigt. Ursula Winkler, Nachrichtenredaktion.
2: Zum Sport. Mercedes-Pilot Kimi Antonelli hat auch den Grand Prix von Kanada gewonnen und damit sein 4. Formel-1-Rennen nacheinander für sich entschieden. 2. in Montreal wurde Lewis Hamilton im Ferrari. Max Verstappen belegte im Red Bull Platz 3.
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1: 25. Mai 1987. U2 bringen ihre Single Still Haven't Found What I'm Looking For raus. In einer Demoaufnahme von U2 hatte der Schlagzeuger der Band mal ein ganz außergewöhnliches Schlagzeugmuster eingespielt. U2 hören sich diese Aufnahme irgendwann nochmal an und finden, das klingt verdammt geil und da muss man wirklich eigentlich was draus machen. Als Arbeitstitel hat die Band dann erstmal den Namen Under the Weather. Der endgültige Titel kommt dann erst viel später, als klar wird, worum es hier eigentlich geht. Und genau dafür, für den Inhalt, ist dann Bono zuständig. Und er schreibt sehr tiefgründige Zeilen. In seinem Text geht es nämlich um eine Suche. Und dabei wird nicht unbedingt ganz klar, schreibt Bono hier jetzt von der Suche nach der Erleuchtung oder von der Suche nach der Liebe. Beides würde irgendwie so ein bisschen passen. Alles, was er dazu sagt, ist, dass dieser Song vielmehr eine Hymne auf den Zweifel ist, anstatt auf den Glauben. Still Haven't Found What I'm Looking For wird in jedem Fall einer der bekanntesten Songs von U2 und darf seit damals einfach auf keinem der eigenen Konzerte der Band fehlen und sollte natürlich auch jetzt hier im Radio.

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1: Auch heute erwartet uns Sommerwetter mit viel Sonne und hohen Temperaturen. Die Höchstwerte erreichen heute 27 Grad in Mundelfingen, Betra und Trossingen und sogar bis zu 28 Grad in Rottweil. Genießt also den Feiertag, bevor es morgen wieder zur Arbeit geht. Aber zumindest das Wetter morgen wird gut. Der Dienstag bleibt sonnig mit Temperaturen von bis zu 28 Grad.
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2: Ich bin Katrin Müller. Sinkende Truppenzahlen, Finanzierungsprobleme und geopolitische Blockaden. Internationale Friedensmissionen sind in Gefahr. Das zeigt ein Bericht des Stockholmer SIPRI-Instituts. Demnach waren in den vergangenen 25 Jahren nie so wenige UN-Blauhelme und andere Einsatzkräfte an Friedensoperationen beteiligt wie zuletzt.
3: Auch Friedensmissionen gab es weniger als im Jahr zuvor. Der Grund? Ein perfekter Sturm aus finanziellen und politischen Faktoren, sagen die Forscher. Allein den UN-Blauhelmen fehlten im vergangenen Jahr 2 Milliarden US-Dollar. Die USA schulden den Vereinten Nationen Milliarden an Mitgliedsbeiträgen, unter anderem für die Friedensmissionen. Die Finanzprobleme könnten dramatische Folgen haben. Mehr Konflikte, die zivile Bevölkerung härter treffen. Aus Stockholm, Julia Weschenbach.
2: Die deutsche Industrie hat im ersten Quartal erstmals seit 2023 den Umsatz gesteigert, baut aber weiter im großen Stil Jobs ab. Das zeigt eine Studie der Beratungsgesellschaft EY, die auf Daten des Statistischen Bundesamts basiert. Demnach sank die Zahl der Beschäftigten in der Industrie zum Ende des ersten Quartals auf rund 5 Millionen Menschen. Ein Rückgang von mehr als 2% zum Vorjahreszeitraum. Am meisten Arbeitsplätze gingen unterm Strich in der Autoindustrie verloren. Die Deutsche Bahn will im Regionalverkehr wieder eine Pünktlichkeitsquote von mehr als 90% erreichen. Einen genauen Zeitplan gibt es dafür aber nicht. Ziel sei es vor allem, den Abwärtstrend schnell zu stoppen, so der Chef der DB Regionalverkehrstochter.
4: Eine Pünktlichkeitsquote von mehr als 90% gab es im Nahverkehr zuletzt im März 2025. Der Regio-Chef hofft, eine solche Quote in Zukunft stabil zu schaffen. Auf 28.000 Baustellen allein in diesem Jahr arbeiten sie daran, das marode Schienennetz wieder fit und damit die Züge wieder pünktlicher zu machen. Auch Änderungen am Fahrplan mit mehr Pufferzeiten und mit Joker-Gleisen, also Gleise, die extra freigehalten werden, um auf Störungen flexibler reagieren zu können, sollen die Züge pünktlicher machen. Uli Reitinger, Nachrichtenredaktion.
2: Zum Sport. Mercedes-Pilot Kimi Antonelli hat auch den Grand Prix von Kanada gewonnen und damit sein 4. Formel-1-Rennen nacheinander für sich entschieden. Zweiter in Montreal wurde Lewis Hamilton im Ferrari. Max Verstappen belegte im Red Bull Platz 3.
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5: Pfingsten ist eines der großen kirchlichen Feste. Wir feiern es 2 Tage lang. Es steht aber im Vergleich zu Weihnachten und Ostern immer ein wenig hinten an. Das ist eigentlich schade, denn dieses Fest ist wichtig, meint mein evangelischer Radiokollege Pfarrer Christoph Gruber aus Dornhan. Da geht es um einen neuen Geist, der in dieser Welt einziehen will, um Bewegung und um neue Aufbrüche. Es lohnt sich also genauer hinzuschauen und hinzuhören. Und genau das wollen wir heute an Pfingstmontag gemeinsam tun. Am Mikrofon Hans-Peter Mattes.

0: Herzlich willkommen einmal mehr, Pfarrer Christoph Gruber aus Dornhahn, vielen bekannt durch das Moment mal hier im Sender. Schön, dass du da bist. Guten Morgen.
1: Guten Morgen.
0: Pfingsten führt ein Schattendasein bei den großen kirchlichen Festen. Warum ist das eigentlich so?
1: Naja, Weihnachten und Ostern sind halt viel greifbarer. Weihnachten, da geht's um die Geburt eines Kindes und das Fest der Liebe Gottes zu den Menschen. Und an Ostern, da erleben wir ja ringsrum, wie das neue Leben erwacht. Es ist jetzt richtig grün geworden und deswegen auch Ostern als Fest der Erneuerung. Ja, damit können wir was anfangen. Pfingsten, dieses Thema ist einfach weniger griffig, aber nicht weniger interessant. Und natürlich kommt noch ein weiteres dazu, dass Pfingsten mittlerweile schon auch zur Ausflugs- und zur Reisezeit geworden ist. Gefühlt sind gerade alle irgendwie verreist oder sitzen da und warten, bis es endlich losgeht.
0: Alles geht ja auf die Erzählung in der Apostelgeschichte zurück. Richtig interessant.
1: Wie reinigendes Feuer und belebender Wind kam der Heilige Geist auf uns. Die Kraft des Geistes hat uns ermutigt und Gottes Wege sichtbar gemacht und das für alle Anwesenden in ihrer eigenen Sprache. So hätte das vielleicht damals ein Jünger geschildert, seine Erfahrung von Pfingsten, 50 Tage nach Ostern in Jerusalem. Ja, da haben alle verstanden, was die Jünger von Jesus gesagt haben. Und die Freunde von Jesus, die sind da richtig mutig geworden. Von diesen Dingen berichtet die Apostelgeschichte. Und ohne diesen Aufbruch würde heute keiner wahrscheinlich mehr von Jesus reden. Und wir beide würden auch keine Sendung produzieren, die typisch himmlisch heißt.

0: das Kirchenmagazin in Antenne 1 Neckarburg Rock und Pop mit Pfarrer Christoph Gruber am Pfingstmontag. Das Wort Pfingsten kommt ja, Christoph, aus dem Griechischen.
1: Es leitet sich von dem Wort für 50. Tag ab Pentekoste. Damit wurde zur Zeit der Jünger und auch zur Zeit von Jesus ein jüdisches Pilgerfest bezeichnet, das immer 50 Tage nach dem Passafest gefeiert wird. Das Pfingstwunder ereignet sich also, als die Jüngerinnen und Jünger dieses Fest feiern und zudem viele Leute in der Hauptstadt Jerusalem sind. Und genau da hinein kommt jetzt dieser Geist Gottes und erfüllt die Jüngerinnen und Jünger mit neuem Mut und dem lebendigen Glauben daran, dass Jesus von den Toten auferstanden ist. Eine große Menschenmenge kommt angelaufen, weil sie das Rauschen des Windes gehört hat und erstaunlicherweise hören alle die Jünger und Jüngerinnen in ihrer eigenen Muttersprache.
0: Manche sagen ja, Pfingsten sei der Geburtstag der Kirche.
1: Vom Geist Gottes geleitet beginnt eine Bewegung, die die Botschaft von Jesus bis ans äußerste Ende der Erde trägt. Schon der Erfolg der ersten Predigt von Petrus damals in Jerusalem war atemberaubend. Viele nahmen die Botschaft über Jesus Christus an und haben sich taufen lassen. Und so entsteht die erste Christengemeinde. Von diesem Tag an läuft die Botschaft zuerst um den Mittelmeerraum herum und dann in die ganze Welt. Überall bilden sich Gemeinden und Kirchen. Und damit kann man schon sagen, Pfingsten ist irgendwie der Geburtstag der Kirche.

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0: Typisch himmlisch in Antenne 1 Neckarburg Rock und Pop am Pfingstmontag 2026. Über den Heiligen Geist Christoph Gruber sprechen wir heute Morgen. Und der wird immer wieder auch mit Symbolen verglichen.
1: Ein Symbol für den Heiligen Geist ist die Taube. Ja, wenn so große Taubenschwärme über einem Marktplatz kreisen, dann versuche ich immer sehr vorsichtig zu sein, um mich vor ihren ungebetenen Absonderungen zu schützen. Alles Gute kommt von oben, stimmt da nicht. Doch biblisch gesehen stimmt es natürlich schon. Da ist die Taube, dieses Symbol. Und es geht auf einen Bericht von der Taufe von Jesus zurück. Das lesen wir im Matthäus-Evangelium. Da kommt der Heilige Geist in Form einer Taube auf Jesus vom Himmel herab.
0: Und im Pfingstbericht der Apostelgeschichte ist da auch die Rede von Feuerzungen.
1: Ja, und ihr kennt das alle bestimmt. Wenn Feuer einmal brennt, dann lässt es nichts unberührt. Feuer hat immer die Tendenz, sich weiter auszubreiten. Und sehr früh hat man gemerkt, dass Feuer und Hitze auch helfen kann, Dinge zu säubern und zu reinigen. Wenn in der Bibel jetzt von Feuerzungen die Rede ist, dann ist es ein ganz machtvolles Zeichen dafür, dass man in Berührung mit Gott kommt. Da gibt's ja noch diese andere Geschichte im Alten Testament, wie Gott aus einem brennenden Dornbusch heraus den Mose beauftragt, das Volk Gottes aus Ägypten zu führen. Dort verrät Gott auch seinen Namen. Ich bin da, ich war da, ich werde immer bei euch sein. Und wenn man mit Gott in Kontakt kommt, dann verändert sich etwas. So ist das heute.

Und so war das damals am ersten Pfingstfest. Die ersten Jünger haben Mut bekommen und ganz neue Fähigkeiten, so zu sprechen, dass andere es verstehen. Und ich frage mal euch, was braucht ihr heute vom Heiligen Geist und wo sollte er euch helfen?

0: Der Pfingstmontag in Antenne 1 Neckarburg Rock und Pop mit Pfarrer Christoph Gruber aus Dornhan und vielen Gedanken zum Pfingstfest und dieser Kraft, um die es dabei geht. Den Heiligen Geist von der Taube und vom Feuer hatten wir es, aber es gibt da noch schöne andere Vergleiche.
1: Ja, zum Beispiel den Wind. Schon im Bericht in der Apostelgeschichte vom ersten Pfingstfest wird von einem Rauschen gesprochen. Luftströme sind spürbar, aber nicht sichtbar und nicht greifbar. Ihr könnt es ausprobieren, wenn ihr euch gegen die Hand pustet, spürt ihr es, aber sehen tut ihr den Windzug nicht. Wind hat eine enorme Kraft. Die Windräder, die überall stehen, die zeigen es. Manchmal drehen die sich, ohne dass ich Wind spüre. Und dann denke ich mir so, aha, Gott wirkt halt trotzdem.
0: Also Gott bewegt etwas, setzt in Gang und bringt Menschen so weiter?
1: Ja, so sehe ich das. Gottes Geist bringt in Bewegung. Und dieser Windvergleich bringt mich zu einer Frage. Wo wünsche ich mir frischen Wind? In meinen Beziehungen, in unserer Welt, in unserem Land und natürlich auch in unseren Kirchen. Wir brauchen diesen Geist Gottes ganz dringend, damit neue Ideen entstehen und Menschen anfangen, sie umzusetzen. Stillstand ist nie das, was Gott wollte. Dafür ist sein Geist viel zu dynamisch.

0: Ist der Heilige Geist eigentlich ansteckend? Wieso wird er oft mit einer Taube dargestellt? Und woher kommt der Begriff Pfingstochse? Darum geht es gleich hier nach 9 bei uns in Typisch Himmlisch.
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1: Der Feiertag bleibt sommerlich mit viel Sonne und klarem Himmel. Die Werte liegen aktuell bei 28 Grad in Villingen, 27 Grad in Aldingen und Löffingen und 26 Grad in Waldenmössingen. Auch am Abend kühlen die Temperaturen nur langsam ab und es bleibt noch lange warm. Der morgige Dienstag gestaltet sich relativ ähnlich bei Höchsttemperaturen von bis zu 28 Grad. Und die restliche Woche wird dann zwar etwas kühler, die Temperaturen bleiben aber trotzdem über 20 Grad.
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2: Ich bin Katrin Müller. Die deutsche Industrie konnte im ersten Quartal erstmals seit fast 3 Jahren den Umsatz steigern. Trotzdem werden weiter im großen Stil Jobs abgebaut. Das zeigt eine Studie der Beratungsgesellschaft EY auf Basis von Daten des Statistischen Bundesamts. Besonders betroffen sind 2 Schlüsselbranchen der deutschen Wirtschaft.
3: Vor allem die Autoindustrie steckt weiter in der Krise. In den ersten 3 Monaten gingen hier rund 32.000 Arbeitsplätze verloren. Im Maschinenbau waren es 22.000. Auch wenn der Umsatz zu Jahresbeginn nach 10 Quartalen mit Rückgängen endlich wieder leicht im Plus war, die Belastungen wiegen schwer. Hohe Energie- und Arbeitskosten, Konkurrenz aus China und US-Zölle. Während jahrelang der Fachkräftemangel eines der großen Probleme war, sind es jetzt Überkapazitäten. Diana Kramer, Nachrichtenredaktion.
2: Friedensforscher sehen internationale Friedensmissionen zunehmend in Gefahr. Die Hauptgründe: sinkende Truppenzahlen, Finanzierungsprobleme und geopolitische Blockaden. Laut einem Bericht des SIPRI-Instituts fiel die Zahl der UN-Blauhelme und anderer Einsatzkräfte bei Friedensoperationen 2025 auf den niedrigsten Stand seit mindestens 25 Jahren. Im vergangenen Jahr gab es 58 internationale Friedensmissionen in 34 Ländern oder Gebieten, 3 weniger als 2024. Die Diskussion um einen drohenden Kerosinmangel wegen des Iran-Kriegs verunsichert Reisende in Deutschland. Bei einer repräsentativen Umfrage für den Abrechnungsdienstleister SAP gab fast jeder 5. an, deswegen selbst bereits einen Flug storniert, umgebucht oder eine Stornierung durch die Airline erlebt zu haben.
4: Die Verunsicherung ist da, aber die Reisewilligen gehen unterschiedlich damit um. 2 Drittel sagen, wir haben umgeplant. So weicht fast jeder 2. auf Bahn oder Auto aus. Ähnlich viele buchen Flüge viel früher als gewohnt. Und ein knappes Drittel hat Reisepläne erstmal aufgeschoben. Mehrere Airlines haben zuletzt die Preise erhöht. Für den Fall eines echten Kerosinmangels hat Wirtschaftsministerin Reiche Gegenmaßnahmen angekündigt. Ursula Winkler, Nachrichtenredaktion.
2: Nach einem Jahr im Amt veröffentlicht Papst Leo heute seine erste Enzyklika. In dem mehr als 100 Seiten langen Lehrschreiben mit dem Titel Magnifica Humanitas geht es um das Thema künstliche Intelligenz. Die erste Enzyklika in der Amtszeit eines neuen Papstes gilt vielfach als eine Art Regierungserklärung für dessen Pontifikat.
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5: Mit meinem heutigen Gast, Pfarrer Christoph Gruber aus Dornhahn, schauen wir auf Pfingsten. Das ist viel mehr als ein 2-tägiges Frühlingsfest. Pfingsten zeigt uns eine ganz wesentliche Seite Gottes, der mit seinem Heiligen Geist in dieser Welt wirkt. Darum geht es. Und zusätzlich gibt es bis 10 unser Moment mal, den Buchtipp und heute den etwas anderen Schluss. Am Mikrofon Hans-Peter Mattes.

0: 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Ihr feiert heute ja Pfingsten ökumenisch.
1: Gottes Geist bringt in Bewegung, haben wir über den Gottesdienst geschrieben. Und mit wir meine ich die Geschwister von der evangelisch-methodistischen Kirche und von der katholischen Kirchengemeinde. Und wir haben ganz viele Windräder gebastelt, die wir an die Gottesdienstbesucher verteilen. Wir feiern bewusst im Freien, wenn das Wetter das mitmacht. Denn da kann man Gott, finde ich, noch ganz anders loben. Gott ist mit dieser Welt ja auch nie fertig. Und er will, dass sich was dreht, deswegen die Windräder. Wir hoffen darauf, dass Gott uns die Kraft dafür gibt. Dynamis, das ist eine griechische Bezeichnung für diesen göttlichen Geist. Mit dieser Dynamik Gottes wollen wir uns anstecken lassen und in Tat und Wort Zeugen von ihm sein.
0: Und er gibt uns die richtigen Worte zur richtigen Zeit.
1: Ja, das ist ja auch so ein Geheimnis. Das hast du vielleicht auch schon erlebt, wenn man als Seelsorger in besondere Situationen hineinkommt, zum Beispiel in der Notfallseelsorge oder bei Krankenbesuchen, dass man da die richtigen Worte bekommt, Dinge bedenkt oder gut reagiert, sodass man hinterher staunt, wie das zugegangen ist. Ich sage, da wirkt Gott mit seinem Geist. Und ich erlebe das immer wieder, auch in ganz alltäglichen Situationen, wenn ich längst unterwegs sein sollte und aufgehalten werde, weil halt immer noch das Telefon klingelt, wenn man zur Haustür raus will und ich zu spät dran bin und treffe dann auf dem Weg doch jemand. Und es entsteht ein gutes Gespräch, ein wichtiges Gespräch, das es nicht gegeben hätte, wenn ich ein paar Minuten früher gegangen wäre. Und ich sage denen immer, das hat müssen so sein. Manchmal hält uns Gott auch auf, damit etwas entstehen kann.

0: Pfingsten will Menschen in Bewegung bringen. Davon ist mein heutiger Gast, Pfarrer Christoph Gruber aus Dornhain, ganz fest überzeugt.
1: Ganz fest, ja. Wir brauchen diesen Antrieb, diese innere Motivation. Und ich wünsche mir und uns allen so sehr, dass wir diese Kraft erleben können. Diese Dynamik, die nicht ausgeht, das Feuer, das nicht wehtut, sondern gut tut und uns leuchten lässt. Darauf zu bauen und diesen Geist einzuladen, ist wichtig. Übrigens haben das auch die ganzen Liederdichter sehr wohl verstanden. Die Pfingstlieder in unseren Gesangbüchern sind fast immer Einladungslieder. O komm, du Geist der Wahrheit und kehre bei uns ein. Oder komm, o komm, du Geist des Lebens. Komm, heiliger Geist, mit deiner Kraft, die uns verändert und Leben schafft. Nur drei Beispiele.
0: Und dennoch ist Gott unabhängig von unserer Einladung, möchte ich behaupten. Er wirkt, wo und wann er will.
1: Und das tut er zum Glück. Stell dir mal vor, es läge an uns. Das wäre nicht gut. Darum sage ich, sei kein Pfingstochse. In Bayern, da werden die ja geschmückt und jetzt auf die Weiden gebracht in diesen Tagen. Und in manchen Orten sucht man auch den Langschläfer und fährt ihn dann auf Karren als Pfingstochse durchs Dorf, weil er Pfingsten verpennt hat, das habe ich irgendwo gelesen. Man kann den Feiertag ruhig auch mit Ausschlafen beginnen. Doch der Glaube, der darf nicht einschlafen. Und dafür sorgt der Heilige Geist mit seinem Nachschub. Ladet ihn deshalb unbedingt zu euch ein, weil er euch gut tut.
0: Ich bedanke mich bei dir für diesen Überblick zum Pfingstfest 2026 und ganz besonders für Pfingstmontag und wünsche dir viel Geist.
1: Und das wünsche ich dir und euch allen auch. Und wir hören uns ja diese Woche noch öfter bei Moment mal gegen 9.15 Uhr hier bei Antenne 1 Neckarburg Rock und Pop.

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1: Mit Pfarrer Christoph Gruber aus Dornhahn, wir haben uns heute über Pfingsten unterhalten und haben das schon kurz angeschnitten. Pfingsten hat mit Wind zu tun.
2: Im Bericht aus der Bibel vom ersten Pfingstfest, da weht ein neuer Wind. Frischen Wind für unsere Kirchen, diese Forderung höre ich immer wieder. Alle sagen, es muss sich was ändern. Und wenn man genau hinschaut, ändert sich etwas. Doch vom Reden allein geschieht gar nichts. Es braucht Anpackerinnen und Anpacker. Nur so wird sich etwas tun in unseren Kirchen. Wenn wir verändern und nicht nur abwarten, bis halt mal wieder nichts passiert. Was auch dazu gehört ist, dass alle, die Veränderungen fordern, auch die, die etwas ändern, unterstützen. Also müssen wir alle hingehen und zeigen, dass uns das gefällt und wir das gut finden, wenn sich etwas tut. Für all das brauchen wir Gottes Kraft. Pfingsten ist das perfekte Fest, um Gottes Geist, diesen frischen Wind, zu uns einzuladen.
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1: Jeder kennt sie, keiner will sie. Die Angst. Angst kommt von Enge. Und allein diese sprachliche Nähe trifft schon gut, wie sich diese anfühlt. Entwicklungsgeschichtlich betrachtet, ein wichtiges Signal, gehört Angst zum Leben, zum Überleben. Stefan Seidels Alphabet der Hoffnung erscheint inmitten einer Zeit, in der es vielen Menschen schwer fällt, hoffnungsvoll und zuversichtlich durch den Tag zu gehen. Dafür hat er sein ABC verfasst, von B wie beharrlich hoffen, über F wie pragmatisch ganz sein, bis S wie Sprache finden. Man liest und lernt und sammelt dabei Kraft, so ein heilsames Buch in manch unheiliger Zeit passt zu Pfingsten. Stefan Seidel, Durch die Angst gehen, erschienen im Claudius Verlag.

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1: Der etwas andere Schluss zu Pfingstmontag 2026, ein Pfingstsegen. Die Kraft des Heiligen Geistes begleite uns auf all unseren Wegen. Sie schenke uns Kraft, tröste uns, umarme uns und stärke uns. Möge die Kraft des Geistes uns die Liebe und ihr göttliches Erbarmen spüren lassen. Möge sie uns beim Blühen und Wachsen helfen. Möge sie das Feuer in uns immer wieder neu entfachen und die Kraft ihrer Liebe in uns brennen. So segne und behüte uns der dreieinige Gott, Vater, Sohn und Heiliger Geist. Das war typisch himmlisch, Kirche in Antenne 1 Neckarburg, Rock und Pop. Wir hören uns wieder am nächsten Sonntag, den 31. Mai von 8 bis 10. Dann stellt sich das Team der biblisch-therapeutischen Seelsorge in der Region vor. Und nun wünsche ich eine inspirierende Pfingstwoche und verabschiede mich am Mikrofon, Hans-Peter Mattes.

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1: Der Feiertag bleibt sommerlich mit viel Sonne und klarem Himmel. Die Werte liegen aktuell bei 28 Grad in Villingen, 27 Grad in Aldingen und Löffingen und 26 Grad in Waldmössingen. Auch am Abend kühlen die Temperaturen nur langsam ab und es bleibt noch lange warm. Der morgige Dienstag gestaltet sich relativ ähnlich bei Höchsttemperaturen von bis zu 28 Grad. Und die restliche Woche wird dann zwar etwas kühler, die Temperaturen bleiben aber trotzdem über 20 Grad.
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2: Ich bin Katrin Müller. US-Präsident Donald Trump macht widersprüchliche Aussagen zum Stand der Friedensverhandlungen mit dem Iran. Ein Deal stehe kurz bevor, schrieb Trump am Samstag. Gestern hieß es von ihm dann wieder, es dürfe nichts überstürzt werden. Dennoch ist der Ölpreis wegen der Hoffnung auf ein Abkommen gesunken.
3: Der auch für unsere Spritpreise wichtige Ölpreis ist wieder auf unter 100 US-Dollar pro Barrel gefallen. Durch den Iran-Krieg war der Preis zwischenzeitlich auf bis zu 125 Dollar gestiegen. Vorher lag er bei etwa 70 Dollar. Teil eines Abkommens soll auf jeden Fall sein, dass die für den Ölhandel wichtige Straße von Hormuz wieder komplett öffnet. Wichtigster Streitpunkt sind Eindämmung und Kontrolle des iranischen Atomprogramms. Nachdem es Trump nicht gelungen ist, die Führung des Irans durch den Krieg zu stürzen, braucht er irgendeinen Erfolg. Jan-Henner Reitz, Nachrichtenredaktion.
2: Die deutsche Industrie hat im ersten Quartal erstmals seit 2023 den Umsatz gesteigert, baut aber weiter im großen Stil Jobs ab. Das zeigt eine Studie der Beratungsgesellschaft EY, die auf Daten des Statistischen Bundesamts basiert. Demnach sank die Zahl der Beschäftigten in der Industrie zum Ende des ersten Quartals deutlich auf rund 5 Millionen Menschen. Am meisten Arbeitsplätze gingen unterm Strich in der Autoindustrie verloren. Das erste große richtungsweisende Lehrschreiben von Papst Leo wird heute veröffentlicht. Es trägt den Titel Magnifica Humanitas, zu Deutsch die großartige Menschheit. Das Thema ist sehr modern. Es geht um die Bewahrung des Menschen im Zeitalter der künstlichen Intelligenz.
4: Was passiert mit uns im Zeitalter von KI? Wo bleibt die Menschlichkeit? Leo macht sich da große Sorgen. Warnt hier auch schon vor Deepfakes oder dass ein Chatbot den Freund ersetzt? Was genau in seinem Lehrschreiben steht, also quasi in seinem Regierungsprogramm, das ist noch nicht bekannt, aber er will es persönlich vorstellen und das ist ungewöhnlich. Überraschend auch, dass ein Gast hier mit dabei ist, der Mitbegründer eines bekannten KI-Unternehmens. Aus Rom, Claudia Wächter.
2: Die Deutsche Bahn will im Regionalverkehr wieder eine Pünktlichkeitsquote von mehr als 90% erreichen. Einen genauen Zeitplan gibt es dafür aber nicht. Eine so hohe Pünktlichkeitsquote gab es im Nahverkehr zuletzt im März 2025. Ziel sei es, wieder stabil über dieses Niveau zu kommen, so der Chef der Regio-Tochter des DB-Konzerns.
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1: 25. Mai 1987. U2 bringen ihre Single Still Haven't Found What I'm Looking For raus. Auf einer Demoaufnahme von U2 hatte der Schlagzeuger der Band mal ein ganz außergewöhnliches Schlagzeugmuster eingespielt. U2 hören sich diese Aufnahme irgendwann nochmal an und finden, das klingt verdammt geil und da muss man wirklich eigentlich was draus machen. Als Arbeitstitel hat die Band dann erstmal den Namen Under the Weather. Der endgültige Titel kommt dann erst viel später, als klar wird, worum es hier eigentlich geht. Und genau dafür, für den Inhalt, ist dann Bono zuständig. Und er schreibt sehr tiefgründige Zeilen. In seinem Text geht es nämlich um eine Suche. Und dabei wird nicht unbedingt ganz klar, schreibt Bono hier jetzt von der Suche nach der Erleuchtung oder von der Suche nach der Liebe. Beides würde irgendwie so ein bisschen passen. Alles, was er dazu sagt, ist, dass dieser Song vielmehr eine Hymne auf den Zweifel ist, anstatt auf den Glauben. Still Haven't Found What I'm Looking For wird in jedem Fall einer der bekanntesten Songs von U2 und darf seit damals einfach auf keinem der eigenen Konzerte der Band fehlen und sollte natürlich auch jetzt hier im

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1: Mit Jenny Lukacs, hallo. Ein Spaziergang durch die Natur, zwischen Feldern, Wiesen und auf einmal stehen da Büffel. Das kann euch jetzt passieren, und zwar im Naturschutzgebiet Birken-Mittelmees bei Voren-Donau-Eschingen. Hier gibt es im Rahmen des Naturschutzgebiets Wilde Weide Michelbrunnengraben 3 junge Wasserbüffel, die jetzt für die Beweidung zuständig sind. Ein vielleicht erstmal skurriles Bild. Wir haben deshalb Thomas Kring, Projektleiter des Naturschutz-Großprojekts BAR, gefragt, wie die Reaktion auf die Wasserbüffel eigentlich so aussehen.
2: Verwunderung, eine gewisse Skepsis gab es, aber das war relativ gering. Die schwerwiegendste Frage, die aufgekommen ist, wie ist gewährleistet, dass die Tiere auf der Fläche bleiben und nicht einfach rausgehen und ausbrechen?
1: Dafür, dass die Wasserbüffel nicht einfach ausbrechen, sorgt ein breiter Zaun rund um das ganze Gelände. Also keine Gefahr für Anwohner oder Wanderer, denn die Wasserbüffel sollen einen wichtigen Job erfüllen.
2: Wasserbüffel kommen deshalb zum Einsatz, weil wir hier in weiten Teilen Niedermoorböden haben, die sehr nass sind und die Wasserbüffel mit diesen nassen Bodenverhältnissen sehr gut zurechtkommen.
1: Die Wasserbüffel sorgen dabei nicht nur dafür, dass das Gras kurz und die Flächen feucht bleiben. Sie schaffen Orte, an denen Vogelarten wie das Braunkehlchen oder der Kiebitz, die auf dem Boden brüten, geeignete Plätze für ihre Nester finden. Denn besonders das Braunkehlchen ist in Deutschland sehr bedroht.
2: Wir hoffen natürlich, dass wir mit den Wasserbüffeln auf der Fläche, auf diesen fast 16 Hektar, das Braunkehlchen fördern können und Braunkehlchen wieder anlocken. Bis vor rund 10 Jahren waren Braunkehlchen auf der Fläche gewesen. Und wir hoffen natürlich, dass sie wieder kommen und freuen uns, wenn wir da irgendwann Positives berichten dürfen.
1: Die neuen Landschaftspfleger bei Voren-Donau-Eschingen haben also ordentlich was zu tun. Und wer hier spazieren geht, erlebt Naturschutz hautnah.
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1: Der Feiertag bleibt sommerlich mit viel Sonne und klarem Himmel. Die Werte liegen aktuell bei 28 Grad in Villingen, 27 Grad in Aldingen und Löffingen und 26 Grad in Waldmössingen. Auch am Abend kühlen die Temperaturen nur langsam ab und es bleibt noch lange warm. Der morgige Dienstag gestaltet sich relativ ähnlich bei Höchsttemperaturen von bis zu 28 Grad. Und die restliche Woche wird dann zwar etwas kühler, die Temperaturen bleiben aber trotzdem über 20 Grad.
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2: Ich bin Katrin Müller. Beflügelt von der Hoffnung auf ein Friedensabkommen im Irankrieg und deutlich fallenden Ölpreisen haben die Börsen weltweit deutliche Zugewinne verbucht. Der DAX stieg in den ersten Handelsminuten auf 25.180 Punkte und erreichte damit das höchste Niveau seit dem Tag vor Kriegsbeginn im Iran Ende Februar. Die USA stehen nach Angaben von Präsident Trump vor einem Rahmenabkommen mit Teheran und der Wiedereröffnung der Straße von Hormuz. Allerdings dämpfte Trump auch Hoffnungen auf ein schnelles Abkommen. Die deutsche Industrie konnte im ersten Quartal erstmals seit fast 3 Jahren den Umsatz steigern. Trotzdem werden weiter im großen Stil Jobs abgebaut. Das zeigt eine Studie der Beratungsgesellschaft EY auf Basis von Daten des Statistischen Bundesamts. Besonders betroffen sind 2 Schlüsselbranchen der deutschen Wirtschaft.
3: Vor allem die Autoindustrie steckt weiter in der Krise. In den ersten 3 Monaten gingen hier rund 32.000 Arbeitsplätze verloren. Im Maschinenbau waren es 22.000. Auch wenn der Umsatz zu Jahresbeginn nach 10 Quartalen mit Rückgängen endlich wieder leicht im Plus war, die Belastungen wiegen schwer. Hohe Energie- und Arbeitskosten, Konkurrenz aus China und US-Zölle. Während jahrelang der Fachkräftemangel eines der großen Probleme war, sind es jetzt Überkapazitäten. Diana Kramer, Nachrichtenredaktion.
2: Die Diskussion um einen drohenden Kerosinmangel wegen des Irankriegs verunsichert Reisende in Deutschland. Bei einer repräsentativen Umfrage für den Abrechnungsdienstleister SAP gab fast jeder 5. an, deswegen selbst bereits einen Flug storniert, umgebucht oder eine Stornierung durch die Airline erlebt zu haben.
4: Die Verunsicherung ist da, aber die Reisewilligen gehen unterschiedlich damit um. 2 Drittel sagen, wir haben umgeplant. So weicht fast jeder 2. auf Bahn oder Auto aus. Ähnlich viele buchen Flüge viel früher als gewohnt. Und ein knappes Drittel hat Reisepläne erstmal aufgeschoben. Mehrere Airlines haben zuletzt die Preise erhöht. Für den Fall eines echten Kerosinmangels hat Wirtschaftsministerin Reiche Gegenmaßnahmen angekündigt. Ursula Winkler, Nachrichtenredaktion.
2: Nach einem Jahr im Amt veröffentlicht Papst Leo heute seine erste Enzyklika. In dem mehr als 100 Seiten langen Lehrschreiben mit dem Titel Magnifica Humanitas geht es um das Thema künstliche Intelligenz. Die erste Enzyklika in der Amtszeit eines neuen Papstes gilt vielfach als eine Art Regierungserklärung für dessen Pontifikat.
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1: Annika Schubert hier, hallo, mit meiner Kollegin Jenny Lukacs.
2: Hallo.
1: März überlegt sich, uns einen Feiertag zu nehmen und ich denke, Pfingsten wäre hier vermutlich gut geeignet. Schließlich weiß keiner, warum wir das überhaupt feiern.
2: Recht, du hast. Klär mich auf, Annika, warum feiert man eigentlich Pfingsten? Ich habe doch mit der Kirche so gar nichts am Hut.
1: Also Hut ist schon mal ein gutes Stichwort, den sollte man in der Kirche abnehmen. Pfingsten feiert die Verkündung des Heiligen Geistes und ist sozusagen der Geburtstag der Kirche.
2: Ah, okay. Und muss man das feiern? Und was machst du an diesem Feiertag?
1: Also müssen muss man gar nichts, aber ich finde, man sollte das schon feiern, wenn man sich hat taufen lassen und konfirmiert ist, wie ich. Ich gehe deswegen dann auch in die Kirche, aber da scheinst du ja mit unserem Bundeskanzler übereinzustimmen. Der Feiertag kann deiner Meinung nach
2: halt, stopp, nein, jetzt rede nicht. Niemand nimmt mir meine Feiertage weg. Auch wenn ich nicht in die Kirche gehe, habe ich durchaus ein Privatleben und Hobbys und auch Freunde.
1: Neben der Arbeit, jetzt glaube ich, dass Merz recht hat, du hast zu viel Freizeit. Du musst mehr arbeiten, Jenny.
2: Mehr arbeiten, ist klar. Du hast da aber eine verzerrte Wahrnehmung. Ich arbeite viel und gut und kann unheimlich stolz auf mich sein. Da habe ich mir einen freien Tag mehr als verdient, Kirche hin oder her.
1: Okay, dann hast du erstmal deinen freien Tag oder freie Tage. Ich gehe in die Kirche und habe dann nach Pfingst nochmal frei.
2: Schönen Urlaub und vergiss mich nicht.
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1: 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Was wir da beachten sollten, hört ihr am Dienstag.
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1: Der Feiertag bleibt sommerlich mit viel Sonne und klarem Himmel. Die Werte liegen aktuell bei 28 Grad in Villingen, 27 Grad in Aldingen und Löffingen und 26 Grad in Waldmössingen. Auch am Abend kühlen die Temperaturen nur langsam ab und es bleibt noch lange warm. Der morgige Dienstag gestaltet sich relativ ähnlich bei Höchsttemperaturen von bis zu 28 Grad. Und die restliche Woche wird dann zwar etwas kühler, die Temperaturen bleiben aber trotzdem über 20 Grad.
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2: Ich bin Katrin Müller. Auch Beamte sollten in die gesetzliche Krankenversicherung einbezogen werden, findet der Wirtschaftsweise Achim Truger. Dass Beamte da rausgehalten werden, halte er für völlig falsch. Durch ihr gutes Gehalt könnten sie die Kassenlage der GKV durchaus stärken, sagte der Ökonom der Neuen Osnabrücker Zeitung. Beamte sind in der Regel nicht gesetzlich, sondern privat krankenversichert. Truger stellte auch in Frage, ob es überhaupt so viele Beamte braucht. Lehrer und Professoren beispielsweise müssten seiner Meinung nach nicht zwingend verbeamtet werden. US-Präsident Donald Trump macht widersprüchliche Aussagen zum Stand der Friedensverhandlungen mit dem Iran. Ein Deal stehe kurz bevor, schrieb Trump am Samstag. Gestern hieß es dann von ihm wieder, es dürfe nichts überstürzt werden. Dennoch ist der Ölpreis wegen der Hoffnung auf ein Abkommen gesunken.
3: Der auch für unsere Spritpreise wichtige Ölpreis ist wieder auf unter 100 US-Dollar pro Barrel gefallen. Durch den Iran-Krieg war der Preis zwischenzeitlich auf bis zu 125 Dollar gestiegen. Vorher lag er bei etwa 70 Dollar. Teil eines Abkommens soll auf jeden Fall sein, dass die für den Ölhandel wichtige Straße von Hormuz wieder komplett öffnet. Wichtigster Streitpunkt sind Eindämmung und Kontrolle des iranischen Atomprogramms. Nachdem es Trump nicht gelungen ist, die Führung des Irans durch den Krieg zu stürzen, braucht er irgendeinen Erfolg. Jan-Henner Reitze, Nachrichtenredaktion.
2: In Deutschland sind mehr als 1.900 Kinder als vermisst gemeldet, etwas mehr als vor einem Jahr. Das teilte das Bundeskriminalamt der Deutschen Presseagentur zum heutigen Tag der vermissten Kinder mit.
4: Elternteile entziehen dem Ex-Partner die gemeinsamen Kinder, Teenies reißen nach einem Streit mit den Eltern aus oder minderjährige Flüchtlinge sind plötzlich nicht mehr zu finden. Hinter jeder Vermisstenmeldung steckt ein Schicksal. Aber die gute Nachricht ist, die allermeisten Fälle, mehr als 96%, können laut BKA in den ersten 3 Monaten aufgeklärt werden. Nur bei einem sehr geringen Teil müsse von einem Unglücksfall oder einer Straftat ausgegangen werden, heißt es von den Ermittlern. Aber es gibt auch Fälle, die ungeklärt bleiben. Der älteste Vermisstenfall ohne klare Spur ist schon fast 70 Jahre alt. Ursula Winkler, Nachrichtenredaktion.
2: Die Deutsche Bahn will im Regionalverkehr wieder eine Pünktlichkeitsquote von mehr als 90% erreichen. Einen genauen Zeitplan gibt es dafür aber nicht. Eine so hohe Pünktlichkeitsquote gab es im Nahverkehr zuletzt im März 2025. Ziel sei es, wieder stabil über dieses Niveau zu kommen, so der Chef der Regiotochter des DB-Konzerns.
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1: Mit Jenny Lukacs. Hallo. Die Südwestmesse in Schwenningen lädt wieder ein. Vom 30. Mai bis zum 7. Juni zum Entdecken, Shoppen und Ausprobieren. In 16 Hallen warten Trends, Produktneuheiten, Retro-Ausstellungen und Mitmachaktionen für die ganze Familie. Täglich von 9 bis 17 Uhr auf dem Messegelände in Schwenningen. Kommt vorbei und entdeckt die Südwestmesse. Über Winzeln-Schramberg wird's laut und spektakulär. Bei der Süddeutschen Segelflugmeisterschaft fliegen nämlich Nachwuchspiloten ab Samstag um die Wette. Extra cool wird's beim Flugplatzfest mit Kunstflugshows, Simulator und jeder Menge Action am Himmel. Also vorbeikommen und Flugshow-Feeling erleben.
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Ich bin Jenny Lukacs und so beginnt eine der bekanntesten Songs der Hooters. Die Melodie von Satellite bleibt im Kopf und die Mischung aus Folk und Rock kommt bei allen gut an. Die Nummer ist Teil vom Album One Way Home, das 87 erscheint. Für die Hooters beginnt damit der große internationale Durchbruch. Sie zeigen mit ihrem dritten Studioalbum, was sie so drauf haben und wie krass sie sich auf ihren Reisen weiterentwickelt haben. Frontman Eric Bazilian hat das Album zusammen mit Hooters Keyboarder und Songwriter Rob Hyman produziert. Eric hat fürs Album aber auch noch mehr Hand angelegt. Direkt mehrere Musikinstrumente spielt er einfach selbst. Unter anderem Gitarre, Mandoline, Mundharmonika und Saxophon. Dass das Album so erfolgreich wird, war übrigens schon klar, als die erste Single veröffentlicht wurde. Der Song Johnny B schlägt ein, erreicht Platz 7 in den deutschen Charts und wird auch von Bands wie Equilibrium und Down Low gekannt.

Diese Version von Johnny B wird sogar erfolgreicher als das Original von den Hooters, landet auf Platz 4 in den deutschen Charts, aber die Ursprünge, die vergessen wir natürlich nie und deswegen gibt's jetzt die Hooters mit Johnny B.

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1: Der Feiertag bleibt sommerlich mit viel Sonne und klarem Himmel. Die Werte liegen aktuell bei 28 Grad in Villingen, 27 Grad in Aldingen und Löffingen und 26 Grad in Waldmössingen. Auch am Abend kühlen die Temperaturen nur langsam ab und es bleibt noch lange warm. Der morgige Dienstag gestaltet sich relativ ähnlich bei Höchsttemperaturen von bis zu 28 Grad. Und die restliche Woche wird dann zwar etwas kühler, die Temperaturen bleiben aber trotzdem über 20 Grad.
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2: Ich bin Katrin Müller. Auch Beamte sollten in die gesetzliche Krankenversicherung einbezogen werden, findet der Wirtschaftsweise Achim Truger. Dass Beamte da rausgehalten werden, halte er für völlig falsch. Durch ihr gutes Gehalt könnten sie die Kassenlage der GKV durchaus stärken, sagte der Ökonom der Neuen Osnabrücker Zeitung. Beamte sind in der Regel nicht gesetzlich, sondern privat krankenversichert. Truger stellte auch in Frage, ob es überhaupt so viele Beamte braucht. Lehrer und Professoren beispielsweise müssten seiner Meinung nach nicht zwingend verbeamtet werden. Die deutsche Industrie konnte im ersten Quartal erstmals seit fast 3 Jahren den Umsatz steigern. Trotzdem werden weiter im großen Stil Jobs abgebaut. Das zeigt eine Studie der Beratungsgesellschaft EY auf Basis von Daten des Statistischen Bundesamts. Besonders betroffen sind 2 Schlüsselbranchen der deutschen Wirtschaft.
3: Vor allem die Autoindustrie steckt weiter in der Krise. In den ersten 3 Monaten gingen hier rund 32.000 Arbeitsplätze verloren. Im Maschinenbau waren es 22.000. Auch wenn der Umsatz zu Jahresbeginn nach 10 Quartalen mit Rückgängen endlich wieder leicht im Plus war, die Belastungen wiegen schwer. Hohe Energie- und Arbeitskosten, Konkurrenz aus China und US-Zölle. Während jahrelang der Fachkräftemangel eines der großen Probleme war, sind es jetzt Überkapazitäten. Diana Kramer, Nachrichtenredaktion.
2: Die Diskussion um einen drohenden Kerosinmangel wegen des Iran-Kriegs verunsichert Reisende in Deutschland. Bei einer repräsentativen Umfrage für den Abrechnungsdienstleister SAP gab fast jeder 5. an, deswegen selbst bereits einen Flug storniert, umgebucht oder eine Stornierung durch die Airline erlebt zu haben.
4: Die Verunsicherung ist da, aber die Reisewilligen gehen unterschiedlich damit um. 2 Drittel sagen, wir haben umgeplant. So weicht fast jeder 2. auf Bahn oder Auto aus. Ähnlich viele buchen Flüge viel früher als gewohnt. Und ein knappes Drittel hat Reisepläne erstmal aufgeschoben. Mehrere Airlines haben zuletzt die Preise erhöht. Für den Fall eines echten Kerosinmangels hat Wirtschaftsministerin Reiche Gegenmaßnahmen angekündigt. Ursula Winkler, Nachrichtenredaktion.
2: Die Deutsche Bahn will im Regionalverkehr wieder eine Pünktlichkeitsquote von mehr als 90% erreichen. Einen genauen Zeitplan gibt es dafür aber nicht. Eine so hohe Pünktlichkeitsquote gab es im Nahverkehr zuletzt im März 2025. Ziel sei es, wieder stabil über dieses Niveau zu kommen, so der Chef der Regiotochter des DB-Konzerns.
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1: Mit Hans-Peter Mattes. Wenn du in deiner Mitte bist, dann kannst du selbst in einer unangenehmen Atmosphäre du selbst bleiben. Anselm Grün, Benediktiner.

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1: Am Dienstag feiern wir Geburtstage, nämlich einmal den von Lenny Kravitz, von Marian Gold von Alphaville und von Miles Davis, und seine Geschichte schauen wir uns nochmal genauer an. Außerdem weint sich Mike Patton ein bisschen aus. Das ist der Frontman von Faith No More. Denn er scheint der Einzige in der Gruppe zu sein, der bedauert, dass sie keine Musik mehr machen. Mehr dazu am Dienstag. Und wir widmen uns noch einer komplett anderen Truppe. Den Igeln nämlich. Nein, nicht den Eagles, sondern echten Igeln. Denn auch wenn diese Tierchen keine Musik machen, beschäftigen sie uns. Vor allem jetzt, wo es wieder wärmer wird. Was wir da beachten sollten, hört ihr am Dienstag.
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1: Der Feiertag bleibt sommerlich mit viel Sonne und klarem Himmel. Die Werte liegen aktuell bei 28 Grad in Villingen, 27 Grad in Aldingen und Löffingen und 26 Grad in Waldenmössingen. Auch am Abend kühlen die Temperaturen nur langsam ab und es bleibt noch lange warm. Der morgige Dienstag gestaltet sich relativ ähnlich bei Höchsttemperaturen von bis zu 28 Grad. Und die restliche Woche wird dann zwar etwas kühler, die Temperaturen bleiben aber trotzdem über 20 Grad.
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2: Ich bin Babette Büchner. Der Wirtschaftsweise Achim Truger ist dafür, dass auch Beamte in die gesetzliche Krankenversicherung einzahlen. Er halte das bisherige System für völlig falsch, sagte Truger der Neuen Osnabrücker Zeitung.
3: Fast jeder deutsche Beamte ist privat versichert. Müssten sie mit ihren guten Gehältern in die gesetzliche Krankenversicherung, würde das Finanzprobleme der Kassen lindern, Argument Truger, der das aktuelle System für ungerecht hält. Zum Beispiel, weil gesetzlich Versicherte auch den Großteil der Beiträge von Bürgergeldempfängern mitbezahlen, sich Privatversicherte aber nicht an diesen Kosten beteiligen. Als Konsequenz warnt der Ökonom vor einer Zweiklassenmedizin. Die geplante Reform des Gesundheitssystems sieht nicht vor, Beamte in die gesetzlichen Kassen einzubeziehen. Aus Berlin Jan-Henner Reitze.
2: Trotz großer Zustimmung sieht Bundesinnenminister Alexander Dobrindt ein Social-Media-Verbot für Kinder skeptisch. Er halte das für schwer durchsetzbar und deswegen auch wenig zielführend, sagte er den Funke-Medien. Dobrindt sieht auch die Familien in der Pflicht. Es sei eine Grundsatzentscheidung von Familien und Eltern, wann ein Kind ein Handy erhalte. Diese Verantwortung lasse sich nicht komplett abschieben. Alle reden über KI, auch der Papst. Im ersten Lehrschreiben seit seinem Amtsantritt warnt Leo vor Risiken von künstlicher Intelligenz. Er wolle KI entwaffnen, schreibt der Papst in dem 100 Seiten langen Dokument. Technik müsse dem Menschen dienen, nicht der Macht und dem Profit.
4: Leo befürchtet nämlich, dass Mitmenschlichkeit, die Menschenwürde und Beziehungen unter die Räder kommen. Wichtig ist ihm auch, dass Arbeit nicht entwertet wird, Stichwort KI als Jobkiller. Und er warnt davor, dass nur wenige Tech-Giganten am Ende alles kontrollieren. Deshalb plädiert er auch für einen KI-Ethik-Kodex weltweit. Und er sagt Nein zu KI-gesteuerten Waffen. Seine Botschaft, kein Algorithmus kann Krieg moralisch rechtfertigen. Aus Rom, Claudia Wächter.
2: Die Hoffnung auf ein Friedensabkommen im Iran lässt die Ölpreise sinken und hat auch die Börsen weltweit angeschoben. Der DAX stieg in den ersten Handelsminuten um 1,2% und damit auf das höchste Niveau seit dem Tag vor Kriegsbeginn im Iran Ende Februar. US-Präsident Donald Trump hatte gesagt, dass sein Rahmenabkommen mit dem Iran weitgehend ausgehandelt sei. Beide Seiten müssten sich aber Zeit nehmen, es dürfe keine Fehler geben.
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1: Annika Schubert hier, hallo. Im Sommer hört man ja häufiger mal das hier. Am liebsten am Wochenende, in der Mittagspause oder abends, immer vom Nachbargrundstück und auch immer dann, wenn man eigentlich gerade seine Ruhe haben möchte. Es kann aber auch anders klingen, und zwar so. Ein Mähroboter wäre da die Hilfe. Die Dinger sind leise und sie sind, sind wir mal ehrlich, unheimlich praktisch. Aber Mähroboter sind auch leider ein kleines Problem, vor allem für Igel. Mehr dazu weiß Ira Heise-Krachenfels vom Verein Igelherz aus Durchhausen.
2: Also Igel haben eigentlich eine ziemlich schlaue Abwehrtaktik. Seit Jahrmillionen von Jahren kugeln sie sich bei Gefahr ein. Sie haben ungefähr zwischen 7.000 und 8.000 Stacheln. Wenn Gefahr droht, zum Beispiel durch natürliche Feinde wie Eulen oder Marder oder so, dann kugeln die sich ein. Sie flüchten nicht. Sie bleiben dann so, wie sie sind und versuchen ebenso die Gefahr abzuwehren.
1: Und das endet dann oft tödlich für die kleinen Igel. Größere Tiere erkennt ein Mähroboter. Bei Igeln und Eidechsen, so kleinen Tieren, da stoppt der Roboter aber nicht. Was kann ich denn machen, dass die Tiere in meinem Garten den Mähroboter überleben? Das weiß Michael Kohn von den Effinger Baustoffen aus Drossingen.
3: Ja, dagegen kann man vor allem eines tun. Man muss schauen, dass der Mähroboter eben nur tagsüber fährt, weil Igel sind ja zum Beispiel nachtaktive Tiere. Tiere, die sich vor allem auch nicht retten bei Gefahr, sondern sich zusammenrollen. Ich würde mal sagen, wenn der Igel groß genug ist, erkennt der Mähroboter wahrscheinlich das als Hindernis und stoppt. Aber kleinere Tiere, wie zum Beispiel auch Mäuse und so weiter, die werden eben nicht als Hindernis erkannt, sondern die können sich dann wirklich durch die rotierende Klinge verletzen.
1: Also alles kann mir so ein Mähroboter noch nicht abnehmen. Am besten fährt er nur unter Aufsicht, wenn ihr auch gerade im Garten seid. Aber mähen muss ich selber nicht mehr. Mehr Zeit, um den schönen Garten zu genießen.
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1: Hallo, ich bin Jenny Lukacs und bin hier mit meiner Kollegin Annika Schubert.
2: Hallo.
1: Es sind wieder mal kirchliche Feiertage, mit denen ich so gar nichts am Hut habe.
2: Ja, willst du raten, welche, Jenny?
1: Lass mich raten, irgendwer ist wieder irgendwo auferstanden.
2: Fast, nur weil du von einer Partynacht wieder auferstanden bist, hat das nichts mit der Kirche zu tun. Wir feiern Pfingsten, Jenny. Das hat was mit der Verkündung des Heiligen Geistes zu tun.
1: Himbeergeist, was auch immer, was feiert man da denn?
2: Pfingsten ist sozusagen der Geburtstag der Kirche. Man feiert das Pfingstwunder, weil plötzlich alle die Botschaft Gottes verstanden haben, obwohl sie andere Sprachen gesprochen haben. Ach,
1: plötzlich also, verstehe. Gibt es am Pfingsten denn irgendwelche Bräuche oder etwas, was man da tut?
2: Man geht in die Kirche und ich glaube, die Katholiken machen auch irgendwas mit Umzügen, aber da bin ich dann auch raus.
1: Was machst du an Pfingsten?
2: Ich gehe tatsächlich in den Gottesdienst und danach auf meine Couch und lese.
1: Das mit der Couch hört sich gut an.
2: Das könnte ja dann deine Pfingsttradition werden, die Jenny Lukacs Pfingstfeier.
1: J-Lu Pfingstfeier, wenn ich bitten darf.
2: Und vielleicht wird das in ein paar Jahren dann auch irgendwann mal ein Feiertag.
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1: Der Feiertag bleibt sommerlich mit viel Sonne und klarem Himmel. Die Werte liegen aktuell bei 28 Grad in Villingen, 27 Grad in Aldingen und Löffingen und 26 Grad in Waldenmössingen. Auch am Abend kühlen die Temperaturen nur langsam ab und es bleibt noch lange warm. Der morgige Dienstag gestaltet sich relativ ähnlich bei Höchsttemperaturen von bis zu 28 Grad. Und die restliche Woche wird dann zwar etwas kühler, die Temperaturen bleiben aber trotzdem über 20 Grad.
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2: Ich bin Babette Büchner. Der Wirtschaftsweise Achim Truger ist dafür, dass auch Beamte in die gesetzliche Krankenversicherung einzahlen. Er halte das bisherige System für völlig falsch, sagte Truger der neuen Osnabrücker Zeitung. Durch ihr gutes Gehalt könnten sie die Finanzen der Kassen stärken. Er stellte auch in Frage, ob es überhaupt so viele Beamte braucht. Lehrer und Professoren müssten beispielsweise nicht zwingend verbeamtet werden. Sollte es ein Social-Media-Verbot für Kinder geben? Bundesinnenminister Alexander Dobrindt ist skeptisch. Er halte ein Verbot für schwer durchsetzbar und deswegen für wenig zielführend, sagte er den Funke-Medien.
3: Der Staat alleine könne mit Social Media verbundene Probleme nicht lösen und Familien und Eltern könnten ihre Verantwortung auch nicht komplett abschieben, findet Innenminister Dobrindt. Eltern müssten ja beispielsweise auch entscheiden, wann ihr Kind ein Handy bekommt, sagt der Minister. Diskutiert wird in Deutschland ein Social Media Verbot für Kinder unter 14 Jahren. Eine Expertenkommission arbeitet an Vorschlägen zum Thema, die im Sommer vorgestellt werden sollen. Eine Mehrheit der Deutschen spricht sich in Umfragen für ein Verbot aus. Katrin Müller, Nachrichtenredaktion.
2: US-Präsident Donald Trump hat widersprüchliche Aussagen zum Stand der Friedensverhandlungen mit dem Iran gemacht. Ein Deal stehe kurz bevor, schrieb Trump am Samstag. Gestern hieß es von ihm dann wieder, es dürfe nichts überstürzt werden. Die Hoffnung auf ein Abkommen hat trotzdem den Ölpreis sinken lassen.
4: Der auch für unsere Spritpreise wichtige Ölpreis ist wieder auf unter 100 US-Dollar pro Barrel gefallen. Durch den Iran-Krieg war der Preis zwischenzeitlich auf bis zu 125 Dollar gestiegen. Vorher lag er bei etwa 70 Dollar. Teil eines Abkommens soll auf jeden Fall sein, dass die für den Ölhandel wichtige Straße von Hormuz wieder komplett öffnet. Jan-Henner Reitze, Nachrichtenredaktion.
2: Das Thema künstliche Intelligenz treibt den Papst schon länger um. Deshalb macht er es zum Thema seiner ersten Enzyklika, eine Art Regierungserklärung. In dem Lehrschreiben warnt Leo vor Risiken von künstlicher Intelligenz und fordert strenge Richtlinien. Er wolle KI entwaffnen, schreibt der Papst in dem mehr als 100 Seiten langen Dokument. Technik müsse dem Menschen dienen, nicht der Macht oder dem Profit. Er sieht aber auch Chancen.
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1: Mit Jenny Lukacs. Hallo. Mal eine schöne Geschichte aus unserer Region. Und ein bisschen klingt sie aus einem Naturfilm, ist aber direkt vor unserer Haustür passiert. Im Naturschutzgebiet Birken-Mittelmeß bei Pforen ist ein ganz besonderes Projekt gestartet. Die wilde Weide Michelbrunnengraben und der Name hält, was er verspricht. Denn ab jetzt übernehmen hier echte Landschaftspfleger auf vier Hufen das Kommando Wasserbüffel. Aber warum ausgerechnet Wasserbüffel, fragt ihr euch jetzt bestimmt. Wir sprechen mit Thomas Kring, dem Projektleiter des Naturschutz-Großprojekts BAR.
2: Wasserbüffel kommen deshalb zum Einsatz, weil wir hier in weiten Teilen Niedermoorböden haben, die sehr nass sind und die Wasserbüffel mit diesen nassen Bodenverhältnissen sehr gut zurechtkommen.
1: Ah, okay. Die Idee dahinter ist auch eigentlich ziemlich clever. Statt alles geschniegelt und gebügelt zu halten, setzt man auf sogenannte extensive Beweidung. Bedeutet, die Tiere dürfen sich frei bewegen, fressen, matschen und genau dadurch entsteht eine abwechslungsreiche Landschaft mit Feuchtstellen, offenen Flächen und flachen Ufern. Und das ist Gold wert für Arten wie den Kiebitz oder das Braunkehlchen. Beides Bodenbrüter, die genau solche Lebensräume brauchen und leider immer seltener werden. Herr Kring, was schaffen die Wasserbüffel für Braunkehlchen und andere Vogelarten?
2: Die Wasserbüffel schaffen entsprechende Strukturen, offene Flächen, weniger offene Flächen mit überständigem Material, wo sie ihre Nester reinbauen können.
1: Und auch der Dung ist wichtig für die Vögel, richtig?
2: Mit dem Dung werden Insekten gefördert und diese Insekten bilden wieder eine Nahrungsgrundlage für die Vögel.
1: Das klingt ja nach richtigen Allround-Talenten. Auch für uns Menschen wird das Ganze spannend. Der Naherholungsraum rund um Pforen bekommt ein echtes Upgrade. Natur erleben, ohne sie zu zerstören. Umgesetzt wird das Projekt gemeinsam vom Regierungspräsidium Freiburg, der Gemeinde Pforen und einem lokalen Landwirtschaftsbetrieb. Ein echtes Vorzeigeprojekt also. Die Büffel sind angekommen, haben sich auch schon ganz gut eingelebt und damit startet ein kleines Stück wilde Zukunft direkt bei uns ums Eck.
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1: Der Feiertag bleibt sommerlich mit viel Sonne und klarem Himmel. Die Werte liegen aktuell bei 28 Grad in Villingen, 27 Grad in Aldingen und Löffingen und 26 Grad in Waldmössingen. Auch am Abend kühlen die Temperaturen nur langsam ab und es bleibt noch lange warm. Der morgige Dienstag gestaltet sich relativ ähnlich bei Höchsttemperaturen von bis zu 28 Grad. Und die restliche Woche wird dann zwar etwas kühler, die Temperaturen bleiben aber trotzdem über 20 Grad.
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2: Ich bin Babette Büchner. Ein Schritt vor, ein Schritt zurück. Die USA und der Iran scheinen sich bei einem Abkommen anzunähern. Teheran bleibt aber bei seiner Verhandlungslinie. Erst nach Abschluss eines Rahmenabkommens soll über das Atomprogramm verhandelt werden, heißt es aus dem Außenministerium. US-Präsident Donald Trump schrieb auf seiner Plattform Truth Social, er wolle kein Abkommen, das zu einer Atombombe für den Iran führe. Der Wirtschaftsweise Achim Truger ist dafür, dass auch Beamte in die gesetzliche Krankenversicherung einzahlen. Er halte das bisherige System für völlig falsch, sagte Truger der neuen Osnabrücker Zeitung.
3: Fast jeder deutsche Beamte ist privat versichert. Müssten sie mit ihren guten Gehältern in die gesetzliche Krankenversicherung, würde das Finanzprobleme der Kassen lindern, argumentiert Truger, der das aktuelle System für ungerecht hält. Zum Beispiel, weil gesetzlich Versicherte auch den Großteil der Beiträge von Bürgergeldempfängern mitbezahlen, sich Privatversicherte aber nicht an diesen Kosten beteiligen. Als Konsequenz warnt der Ökonom vor einer Zweiklassenmedizin. Die geplante Reform des Gesundheitssystems sieht nicht vor, Beamte in die gesetzlichen Kassen einzubeziehen. Aus Berlin Jan-Henner Reitze.
2: Das Thema künstliche Intelligenz treibt den Papst schon länger um. Im ersten Lehrschreiben seit seinem Amtsantritt warnt Leo jetzt vor Risiken. Er wolle KI entwaffnen, schreibt der Papst in dem mehr als 100 Seiten langen Dokument. Technik müsse dem Menschen dienen, nicht der Macht oder dem Profit.
4: Leo befürchtet nämlich, dass Mitmenschlichkeit, die Menschenwürde und Beziehungen unter die Räder kommen. Wichtig ist ihm auch, dass Arbeit nicht entwertet wird, Stichwort KI als Jobkiller. Und er warnt davor, dass nur wenige Tech-Giganten am Ende alles kontrollieren. Deshalb plädiert er auch für einen KI-Ethik-Kodex weltweit. Und er sagt Nein zu KI-gesteuerten Waffen. Seine Botschaft, kein Algorithmus kann Krieg moralisch rechtfertigen. Aus Rom, Claudia Wächter.
2: Forscher haben in der Tiefsee vor den Galapagos-Inseln einen winzigen blauen Oktopus entdeckt. Das Tier hat nur etwa die Größe eines Golfballs, die Art war bisher unbekannt. Um es zu beschreiben, wurde es mit einer hochauflösenden Mikrocomputertomographie untersucht. So konnten feinste Details der inneren Organe und des Mundes sichtbar gemacht werden, ohne dem Mini-Oktopus zu schaden.
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1: 25. Mai 1987. U2 bringen ihre Single Still Haven't Found What I'm Looking For raus. Auf einer Demoaufnahme von U2 hatte der Schlagzeuger der Band mal ein ganz außergewöhnliches Schlagzeugmuster eingespielt. U2 hören sich diese Aufnahme irgendwann nochmal an und finden, das klingt verdammt geil und da muss man wirklich eigentlich was draus machen. Als Arbeitstitel hat die Band dann erstmal den Namen Under the Weather. Der endgültige Titel kommt dann erst viel später, als klar wird, worum es hier eigentlich geht. Und genau dafür, für den Inhalt, ist dann Bono zuständig. Und er schreibt sehr tiefgründige Zeilen. In seinem Text geht es nämlich um eine Suche. Und dabei wird nicht unbedingt ganz klar, schreibt Bono hier jetzt von der Suche nach der Erleuchtung oder von der Suche nach der Liebe. Beides würde irgendwie so ein bisschen passen. Alles, was er dazu sagt, ist, dass dieser Song vielmehr eine Hymne auf den Zweifel ist, anstatt auf den Glauben. Still Haven't Found What I'm Looking For wird in jedem Fall einer der bekanntesten Songs von U2 und darf seit damals einfach auf keinem der eigenen Konzerte der Band fehlen und sollte natürlich auch jetzt hier im Radio.

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1: Mit Jenny Lukacs. Hallo. Endlich wieder Sonne. Man sitzt vielleicht jetzt auch öfter draußen auf der Terrasse oder im Wald oder steigt mal aufs Rad und ahnt nichts Böses. Und plötzlich, was ist das? Ja. Willkommen in der Zeckensaison. Die kleinen Biester sind nicht nur eklig und voll lästig, sondern können auch Krankheiten übertragen, zum Beispiel FSME oder Borreliose. Gerade FSME ist kein Spaß, kann im schlimmsten Fall das Gehirn betreffen. Dagegen hilft aber eine Impfung, also gerade für alle, die viel draußen unterwegs sind, definitiv ein Thema. Aber kommen wir zum Worst Case. Die Zecke hat sich schon festgebissen. Okay, was jetzt? Erstens, Ruhe bewahren, auch wenn der erste Impuls eher ist: Ich brenne mir den Arm ab. Nein, bitte nicht. Stattdessen nimmt eine Pinzette oder eine Zeckenkarte. Wichtig ist, die Zecke ganz nah an der Haut zu greifen. Nicht am Körper quetschen und dann langsam und gerade herausziehen. Nicht drehen und auch nicht reißen. Einfach ruhig bleiben und ziehen. Danach die Stelle desinfizieren und im Blick behalten. Und damit es gar nicht erst so weit kommt, lange Kleidung tragen. Am besten hell und nach dem Spaziergang einmal kurz den Körper checken. Klingt unsexy, ist aber effektiv. Und ganz wichtig, Zecken fallen nicht von Bäumen. Die sitzen nämlich im Gras und warten da ganz geduldig auf euch. Also rausgehen, Sonne genießen, aber mit einem kleinen Zeckencheck am Abend.
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1: Der Feiertag bleibt sommerlich mit viel Sonne und klarem Himmel. Die Werte liegen aktuell bei 28 Grad in Villingen, 27 Grad in Aldingen und Löffingen und 26 Grad in Waldmössingen. Auch am Abend kühlen die Temperaturen nur langsam ab und es bleibt noch lange warm. Der morgige Dienstag gestaltet sich relativ ähnlich bei Höchsttemperaturen von bis zu 28 Grad. Und die restliche Woche wird dann zwar etwas kühler, die Temperaturen bleiben aber trotzdem über 20 Grad.
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2: Ich bin Babette Büchner. Welche Gemeinde ist am besten versorgt mit Schulen, Ärzten, Schwimmbädern und schnellem Internet? Das zeigt eine neue Studie des Instituts der deutschen Wirtschaft, in Auftrag gegeben vom Tabakkonzern Philip Morris. Gewinner des Rankings, die kleine Stadt Haar bei München.
3: In den vergangenen Jahren mussten in vielen Orten Schwimmbäder oder Kliniken schließen. Viele Schulen sind marode. Schuld ist vor allem die Finanzlage. Dennoch zeigt die Studie, in fast allen deutschen Städten und Gemeinden ist rund die Hälfte der befragten Bürger zufrieden mit dem Angebot vor Ort. Dabei erzielen ostdeutsche Städte öfter Top-Werte als westdeutsche. Im Vergleich der Bundesländer liegt NRW vorn. Am anderen Ende Mecklenburg-Vorpommern. Dort gilt mehr als jede zweite Gemeinde als sehr schlecht versorgt. Thomas Bremser, Nachrichtenredaktion.
2: Ein Schritt vor, ein Schritt zurück. Die USA und der Iran scheinen sich bei einem Abkommen anzunähern. Teheran bleibt aber bei seiner Verhandlungslinie. Erst nach Abschluss eines Rahmenabkommens soll über das Atomprogramm verhandelt werden, heißt es aus dem Außenministerium. US-Präsident Donald Trump schrieb auf seiner Plattform Truth Social, er wolle kein Abkommen, das zu einer Atombombe für den Iran führe. Sollte es ein Social-Media-Verbot für Kinder geben? Bundesinnenminister Alexander Dobrindt ist skeptisch. Er halte ein Verbot für schwer durchsetzbar und deswegen für wenig zielführend, sagte er den Funke-Medien.
4: Der Staat alleine könne mit Social Media verbundene Probleme nicht lösen und Familien und Eltern könnten ihre Verantwortung auch nicht komplett abschieben, findet Innenminister Dobrindt. Eltern müssten ja beispielsweise auch entscheiden, wann ihr Kind ein Handy bekommt, sagt der Minister. Diskutiert wird in Deutschland ein Social Media Verbot für Kinder unter 14 Jahren. Eine Expertenkommission arbeitet an Vorschlägen zum Thema, die im Sommer vorgestellt werden sollen. Eine Mehrheit der Deutschen spricht sich in Umfragen für ein Verbot aus. Katrin Müller, Nachrichtenredaktion.
2: Die Demokratische Republik Kongo zählt bei dem aktuellen Ausbruch des tödlichen Ebola-Virus laut WHO mittlerweile mehr als 900 Verdachtsfälle. Nach Angaben der Regierung von gestern sind seit Beginn des Ausbruchs 204 Erkrankte gestorben. Das sind gut 30 Todesfälle mehr als noch am Vortag. Im Nachbarland Uganda sind bislang 7 weitere bestätigte Fälle bekannt, die mit dem Ausbruch im Ostkongo in Zusammenhang stehen.
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2: Autoscooter, Zuckerwatte und Bauchkribbeln auf dem Kettenkarussell. Das Rottweiler Volksfest lädt von Freitag bis zum 7. Juni auf dem Festplatz am Stadion ein. Extra Highlight, großes Feuerwerk und das gleich zweimal. Am Freitag und am 5. Juni kommt vorbei und genießt Volksfeststimmung pur. Bluegrass-Fans, aufgepasst. Am Sonntag, den 31. Mai, spielen die Bashed Potatoes live im Scheuer in der Kalkhofenstraße in Villingen-Schwenningen. Mit schnellen Soli, starken Stimmen und ordentlich Stimmung geht's ab 20 Uhr los. Kommt vorbei und erlebt einen musikalischen Abend voller Energie.
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1: Nach einer warmen Nacht mit Tiefstwerten von 15 Grad erwartet uns ein klarer Dienstagmorgen mit blauem Himmel. Auch der Dienstag gestaltet sich sonnig und warm mit Temperaturen von bis zu 28 Grad in Bad Dürrheim, Oberndorf und Balingen und bis zu 26 Grad in Bärental. Auch der Rest der Woche bleibt sonnig und ab Mittwoch sinken die Temperaturen zwar leicht, bleiben aber trotzdem bis Sonntag noch über den 20 Grad. Kalt wird es also erstmal nicht.
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2: Ich bin Babette Büchner. Schulen, Ärzte, Schwimmbäder, schnelles Internet. Die kleine Stadt Haar bei München ist laut einer Studie des Instituts der deutschen Wirtschaft bundesweit am besten versorgt mit Infrastrukturangeboten. Schlusslicht des Rankings ist demnach Hirschtal in der Südwestpfalz. Im Vergleich der Flächenländer liegt Nordrhein-Westfalen vorn. Am unteren Ende steht Mecklenburg-Vorpommern. Sinkende Truppenzahlen und geopolitische Blockaden. In den vergangenen 25 Jahren gab es noch nie so wenig UN-Blauhelme und andere Einsatzkräfte bei Friedensoperationen wie zuletzt. Das zeigt ein Bericht des Stockholmer SIPRI-Instituts.
3: Auch Friedensmissionen gab es weniger als im Jahr zuvor. Der Grund? Ein perfekter Sturm aus finanziellen und politischen Faktoren, sagen die Forscher. Allein den UN-Blauhelmen fehlten im vergangenen Jahr 2 Milliarden US-Dollar. Die USA schulden den Vereinten Nationen Milliarden an Mitgliedsbeiträgen, unter anderem für die Friedensmissionen. Aus Stockholm, Julia Weschenbach.
2: Die Polizei in NRW hatte den mutmaßlichen Attentäter aus einem ICE bei Köln bereits vor der Tat auf dem Schirm. Das geht aus einem noch unveröffentlichten Papier des Innenministeriums hervor. Der Mann hatte in dem ICE Anfang April 2 Granaten geworfen und dabei mehrere Menschen verletzt.
4: Diebstahl, Schwarzfahren, Bedrohung. Der 20-Jährige war der Polizei wegen einer ganzen Liste von Straftaten bekannt. Er wurde mehrfach durch ein Programm überprüft, das potenzielle Amokläufer identifizieren soll. Geprüft wurde auch, ob rechtsgerichtete, politisch motivierte Kriminalität von ihm ausgehen könnte. Vor der Tat wurde der Mann aber nicht etwa als Gefährder eingestuft. Nachdem er die Granaten in dem ICE geworfen hatte, schlossen ein Bahnmitarbeiter und ein Fahrgast den 20-Jährigen in einer Toilette ein. Er wurde festgenommen und sitzt in Untersuchungshaft. Jan-Henner Reitze, Nachrichtenredaktion.
2: Die Ölpreise sind mit den Anzeichen für eine mögliche Entspannung im Iran-Krieg heute deutlich gesunken. Der Preis für ein Barrel fiel auf etwas mehr als 98 US-Dollar und gab damit fast 5% nach. Wegen des Iran-Kriegs war der Ölpreis in diesem Jahr zwischenzeitlich auf ein Hoch bei etwas mehr als 126 Dollar pro Barrel geklettert. Vor Kriegsbeginn hatte der Ölpreis bei gut 70 Dollar gelegen.
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1: Annika Schubert hier, hallo. Wozu braucht man einen Mann? Genau, fürs Grillen, Reparieren und fürs Rasenmähen. Beim Grillen habe ich mit den Salaten meistens sowieso die meiste Arbeit. Reparieren kann ich meine Sachen selbst und Rasen, der mäht sich mittlerweile von allein. Michael Kohn, Chef der Effinger Baustoffe in Trossingen. Sie haben auch einen Mähroboter. Wie zufrieden sind Sie denn mit dem Mähroboter?
2: Also ich sehe ganz klar Vorteile. Habe übrigens auch selber persönlich einen im Einsatz und bin damit auch sehr zufrieden.
1: Es gibt aber auch ein Problem. Gerade Kleintiere wie Igel werden durch Mähroboter häufig schwer verletzt. Ihre Heise Krachenfels von Igelherz e.V. in Durchhausen weiß da mehr.
3: Heutzutage gibt es Mähroboter, die werden nicht mehr von Menschen bedient, die fahren automatisch. Die Mähroboter überfahren die Igel einfach. Dadurch, dass sie nicht abhauen und sich einfach nur einkugeln, werden sie natürlich schwer verletzt.
1: Die Igel landen dann eben bei ihrer Igelhilfe in Durchhausen. Aber es muss ja nicht mal so drastisch sein. Bekannte haben auch einen Hund und der Mähroboter verteilt gerne, naja, sagen wir mal, die Hinterlassenschaften des Hundes im Garten. Das ist dann schon etwas, naja, eklig. Michael Kohn, haben Sie da auch einen Tipp? Wie kann ich verhindern, dass der Mähroboter nicht über Dinge oder Tiere fährt, die er nicht überfahren sollte?
2: Aber wichtig ist eben, dass er nur tagsüber fährt und wenn es möglich ist, sogar unter Aufsicht. Dann kann man eingreifen, wenn sowas passiert.
1: Also praktisch sind Mähroboter schon und naja, ein Mann im Haushalt ist vielleicht dann doch auch ganz gut zum Überwachen des Mähroboters zum Beispiel.
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1: 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Hallo. 12 Wochen lang Platz 1 in den Charts, 5 Grammys und insgesamt mehr als 33 Millionen verkaufte Exemplare. Das Album Jagged Little Pill von Alanis Morissette ist eines der erfolgreichsten Rockalben aller Zeiten.

Als Morissette das Album 95 veröffentlicht hat, war sie erst 21 Jahre alt. Kurz vor den Aufnahmen war sie gerade erst nach Toronto gezogen. Zwar war sie in Kanada zu dem Zeitpunkt schon relativ bekannt, doch mit Jagged Little Pill hat sie den ganz großen internationalen Durchbruch geschafft.

Mit der Mischung aus emotionaler Tiefe und roher Energie hatten Morissette und ihr Produzent bei dem Album einfach einen Nerv der Zeit getroffen. Und das so erfolgreich, dass heute noch Künstler davon schwärmen. So sagt zum Beispiel Avril Lavigne, Jagged Little Pill sei ihr absolutes Lieblingsalbum. Und Katy Perry hat sogar in einem Interview gesagt, dass dieses Album eine maßgeblich musikalische Inspiration für sie gewesen ist. Der größte Hit auf Jagged Little Pill ist aber ohne Zweifel der Song Ironic.

0: Ein Song über die kleinen unglücklichen Wendungen, die das Leben manchmal nimmt. Mit Melancholie, aber auch mit einem kleinen Augenzwinkern. Ironic war in den Top 10 in den Charts in den USA, Kanada, Australien, Deutschland, der Schweiz, den Niederlanden und sogar Norwegen. Und deswegen gibt's den Song jetzt in voller Länge für euch. Hier ist Alanis Morissette mit Ironic.
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1: Nach einer warmen Nacht mit Tiefstwerten von 15 Grad erwartet uns ein klarer Dienstagmorgen mit blauem Himmel. Auch der Dienstag gestaltet sich sonnig und warm mit Temperaturen von bis zu 28 Grad in Bad Dürrheim, Oberndorf und Balingen und bis zu 26 Grad in Bärental. Auch der Rest der Woche bleibt sonnig und ab Mittwoch sinken die Temperaturen zwar leicht, bleiben aber trotzdem bis Sonntag noch über den 20 Grad. Kalt wird es also erstmal nicht.
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2: Ich bin Babit Büchner. Welche Stadt oder Gemeinde ist am besten versorgt mit Schulen, Ärzten, Schwimmbädern und schnellem Internet? Das zeigt eine neue Studie des Instituts der deutschen Wirtschaft, in Auftrag gegeben vom Tabakkonzern Philip Morris. Gewinner des Rankings ist die kleine Stadt Haar bei München.
3: In den vergangenen Jahren mussten in vielen Orten Schwimmbäder oder Kliniken schließen. Viele Schulen sind marode. Schuld ist vor allem die Finanzlage. Dennoch zeigt die Studie, in fast allen deutschen Städten und Gemeinden ist rund die Hälfte der befragten Bürger zufrieden mit dem Angebot vor Ort. Dabei erzielen ostdeutsche Städte öfter Top-Werte als westdeutsche. Im Vergleich der Bundesländer liegt NRW vorn. Am anderen Ende Mecklenburg-Vorpommern. Dort gilt mehr als jede zweite Gemeinde als sehr schlecht versorgt. Thomas Bremser, Nachrichtenredaktion.
2: Sinkende Truppenzahlen und geopolitische Blockaden. In den vergangenen 25 Jahren gab es noch nie so wenige UN-Blauhelme und andere Einsatzkräfte bei Friedensoperationen wie zuletzt. Das zeigt ein Bericht des Stockholmer SIPRI-Instituts.
4: Auch Friedensmissionen gab es weniger als im Jahr zuvor. Der Grund? Ein perfekter Sturm aus finanziellen und politischen Faktoren, sagen die Forscher. Allein den UN-Blauhelmen fehlten im vergangenen Jahr 2 Milliarden US-Dollar. Die USA schulden den Vereinten Nationen Milliarden an Mitgliedsbeiträgen, unter anderem für die Friedensmissionen. Die Finanzprobleme könnten dramatische Folgen haben. Mehr Konflikte, die die zivile Bevölkerung härter treffen. Aus Stockholm, Julia Weschenbach.
2: Wegen eines Oberleitungsschadens und eines Böschungsbrands in Niedersachsen ist die Bahnstrecke zwischen Hamburg und Bremen voll gesperrt. Reisende müssen mit langen Verspätungen und Zugausfällen rechnen, teilte die Eisenbahngesellschaft Metronom mit. Ein Metronomzug musste nach einem Nothalt geräumt werden. Rund 500 bis 600 Reisende waren betroffen. Parallel bekämpft die Feuerwehr den Böschungsbrand. Und zum Sport. Wer spielt nächstes Jahr in der Fußball-Bundesliga? Wolfsburg und Paderborn spielen heute um den letzten offenen Startplatz für die kommende Saison. Nach dem 0:0 im Hinspiel ist im Rückspiel in Paderborn alles offen. Die Partie beginnt heute Abend um 8:30.
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1: Annika Schubert hier, hallo. Treppen, wenn man im Rollstuhl sitzt oder fehlende Blindenschrift bei einer Kunstausstellung. Hürden für Menschen mit Behinderungen gibt es im Alltag viele. Inklusion versucht, diese Barrieren abzubauen. Dabei ist es umso schöner, dass es bei uns in der Region einen Betrieb gibt, der seit Jahren Inklusion lebt für Menschen mit psychischer Beeinträchtigung. Und zwar das Nudelhaus Trossingen. Das produziert mit viel Liebe und Handarbeit Kekse, Nudeln und Soßen. Annika Stier ist kaufmännische Leiterin im Nudelhaus. Was braucht denn ein inklusiver Arbeitsplatz?
2: Mehr Verständnis, mehr Raum für Entwicklung oder eben auch für die Einschränkungen, die die Mitarbeiter mitbringen. Viel mehr Geduld sicherlich auch, nicht nur von direkten Vorgesetzten, sondern einfach auch von den Mitarbeitern, die vieles dann auch wieder mit auffangen müssen oder mit unterstützen müssen.
1: Habt ihr auch im Betrieb was umbauen müssen, damit man mit Behinderung bei euch arbeiten kann?
2: Ja, klar, wir sind natürlich barrierefrei. Das ist ganz, ganz wichtig. Ja, auch sonst haben wir vielleicht noch mal ein bisschen mehr Hilfsmittel. Wir versuchen jetzt auch an neue Hilfsmittel zu kommen, wie zum Beispiel Waage, die einfach auch mit Ampelfunktion sind, dass man keine Zahlen mehr lesen muss. Also da sind unsere Arbeitsmittel auch schon angepasst, ja.
1: Seit April seid ihr auch staatlich anerkannt als Inklusionsbetrieb. Was ist da jetzt der Unterschied zu einer Werkstatt?
2: Ein ganz, ganz großer Unterschied ist tatsächlich, dass wir hier im Inklusionsbetrieb die Menschen mit Sozialversicherungspflichtig beschäftigen, das heißt mit Mindestlohn beschäftigen, und Sozialversicherungspflichtig heißt eben, sie zahlen genauso in die Krankenkasse, Arbeitslose, gesetzliche Versicherungen und auch die Steuern, was in der WFBM so eben nicht ist.
1: Durch die staatliche Anerkennung sind auch nochmal Förderungen möglich. War das ein einfacher Prozess, sich zertifizieren zu lassen?
2: Nee, war es definitiv nicht. Also wir sind da jetzt seit vielen Monaten bzw. Jahren schon dran, das zu prüfen, die Anträge zu stellen, die Rahmenbedingungen zu schaffen, auch die ganze Hürde zu meistern. Also da waren wir jetzt doch ganz schön viel dran.
1: Umso schöner, dass ihr jetzt staatlich anerkannter Inklusionsbetrieb seid in Trossingen im Nudelhaus.
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1: Nach einer warmen Nacht mit Tiefstwerten von 15 Grad erwartet uns ein klarer Dienstagmorgen mit blauem Himmel. Auch der Dienstag gestaltet sich sonnig und warm mit Temperaturen von bis zu 28 Grad in Bad Dürrheim, Oberndorf und Balingen und bis zu 26 Grad in Bärental. Auch der Rest der Woche bleibt sonnig und ab Mittwoch sinken die Temperaturen zwar leicht, bleiben aber trotzdem bis Sonntag noch über den 20 Grad. Kalt wird es also erstmal nicht.
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2: Ich bin Babit Büchner. Nach dem massiven russischen Angriff auf die ukrainische Hauptstadt Kiew am Wochenende hat Moskau mit einer neuen schweren Attacke gedroht. Das russische Außenministerium rief ausländische Diplomaten dazu auf, Kiew schnellstmöglich zu verlassen. Als Grund nannte Moskau den ukrainischen Beschuss eines Wohnheims in dem von Russland kontrollierten Gebiet. Eigentlich galt schon der Angriff am Wochenende als Vergeltungsaktion darauf. Bei der geplanten Rentenreform müssen aus Sicht der Jungen Union auch Pensionen von Beamten einbezogen werden. Ansonsten könne nicht von einer großen Reform gesprochen werden, sagte der Vorsitzende der Jungen Union Johannes Winkel im Podcast Table Today.
3: Mindestens müssten die Erhöhungen von Pensionen abgedämpft werden, sagt der Chef der Jugendorganisation von CDU und CSU. Das sei nicht nur finanziell dringend notwendig, sondern auch eine Frage der sozialen Gerechtigkeit. Man könne nicht über eine Kürzung beim Elterngeld nachdenken und gleichzeitig Altersbezüge von Beamten unangetastet lassen, sagt Winkel. Eine Kommission ist dabei, bis Ende Juni Vorschläge für eine Rentenreform auszuarbeiten. Möglichkeiten sind ein höheres Eintrittsalter in die gesetzliche Rente oder eine Senkung des Rentenniveaus. Aus Berlin, Jan-Heiner Reitze.
2: Die Aussicht auf eine mögliche Entspannung im Iran-Krieg lässt die Ölpreise deutlich sinken. Der Preis für ein Barrel der Nordseesorte Brent ging um fast 5% zurück. An den Börsen ging es weltweit nach oben.
4: Auch der deutsche Aktienmarkt setzt seinen jüngsten Aufwärtskurs fort. Zwischenzeitlich geht es so weit rauf wie zuletzt am Vortag des Iran-Kriegs im Februar. Der Grund: US-Präsident Trump behauptet, die USA stünden kurz vor einem Grundsatzdeal mit dem Iran. Die Straße von Hormuz könnte dann wieder geöffnet werden für Schiffe. Allerdings hatte Trump das schon öfter behauptet und er selbst sagt diesmal, er wolle nichts überstürzen. Unklar ist, inwieweit das iranische Atomprogramm in dem Rahmenabkommen erwähnt wird. Thomas Bremser, Nachrichtenredaktion.
2: Schulen, Ärzte, Schwimmbäder, schnelles Internet. Die kleine Stadt Haar bei München ist laut einer Studie des Instituts der deutschen Wirtschaft bundesweit am besten versorgt mit Infrastrukturangeboten. Schlusslicht des Rankings ist demnach Hirschtal in der Südwestpfalz. Im Vergleich der Flächenländer liegt Nordrhein-Westfalen vorn. Am unteren Ende steht Mecklenburg-Vorpommern.
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1: Annika Schubert hier, hallo. Im Sommer hört man ja häufiger mal das hier. Am liebsten am Wochenende, in der Mittagspause oder abends, immer vom Nachbargrundstück und auch immer dann, wenn man eigentlich gerade seine Ruhe haben möchte. Es kann aber auch anders klingen, und zwar so. Ein Mähroboter wäre da die Hilfe. Die Dinger sind leise und sie sind, sind wir mal ehrlich, unheimlich praktisch. Aber Mähroboter sind auch leider ein kleines Problem, vor allem für Igel. Mehr dazu weiß Ira Heise-Krachenfels vom Verein Igelherz aus Durchhausen.
2: Also Igel haben eigentlich eine ziemlich schlaue Abwehrtaktik. Seit Jahrmillionen von Jahren kugeln sie sich bei Gefahr ein. Sie haben ungefähr zwischen 7.000 und 8.000 Stacheln. Wenn Gefahr droht, zum Beispiel durch natürliche Feinde wie Eulen oder Marder oder so, dann kugeln die sich ein. Sie flüchten nicht, sie bleiben dann so, wie sie sind und versuchen eben so die Gefahr abzuwehren.
1: Und das endet dann oft tödlich für die kleinen Igel. Größere Tiere erkennt ein Mähroboter. Bei Igeln und Eidechsen, so kleinen Tieren, da stoppt der Roboter aber nicht. Was kann ich denn machen, dass die Tiere in meinem Garten den Mähroboter überleben? Das weiß Michael Kohn von den Effinger Baustoffen aus Drossingen.
3: Ja, dagegen kann man vor allem eines tun. Man muss schauen, dass der Mähroboter eben nur tagsüber fährt, weil Igel sind ja zum Beispiel nachtaktive Tiere, die sich vor allem auch nicht retten bei Gefahr, sondern sich zusammenrollen. Ich würde mal sagen, wenn der Igel groß genug ist, erkennt der Mähroboter wahrscheinlich das als Hindernis und stoppt. Aber kleinere Tiere, wie zum Beispiel auch Mäuse und so weiter, die werden eben nicht als Hindernis erkannt, sondern die können sich dann wirklich durch die rotierende Klinge verletzen.
1: Also alles kann mir so ein Mähroboter noch nicht abnehmen. Am besten fährt er nur unter Aufsicht, wenn ihr auch gerade im Garten seid. Aber mähen muss ich selber nicht mehr. Mehr Zeit, um den schönen Garten zu genießen. 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
1: Hallo, ich bin Jenny Lukacs und bin hier mit meiner Kollegin Annika Schubert.
2: Hallo.
1: Es sind wieder mal kirchliche Feiertage, mit denen ich so gar nichts am Hut habe.
2: Ja, willst du raten, welche, Jenny?
1: Lass mich raten, irgendwer ist wieder irgendwo auferstanden.
2: Fast, nur weil du von einer Partynacht wieder auferstanden bist, hat das nichts mit der Kirche zu tun. Wir feiern Pfingsten, Jenny. Das hat was mit der Verkündung des Heiligen Geistes zu tun.
1: Himbeergeist, was auch immer, was feiert man da denn?
2: Pfingsten ist sozusagen der Geburtstag der Kirche. Man feiert das Pfingstwunder, weil plötzlich alle die Botschaft Gottes verstanden haben, obwohl sie andere Sprachen gesprochen haben. Ach,
1: plötzlich also, verstehe. Gibt es am Pfingsten denn irgendwelche Bräuche oder etwas, was man da tut?
2: Man geht in die Kirche und ich glaube, die Katholiken machen auch irgendwas mit Umzügen, aber da bin ich dann auch raus.
1: Was machst du an Pfingsten?
2: Ich gehe tatsächlich in den Gottesdienst und danach auf meine Couch und lese.
1: Das mit der Couch hört sich gut an.
2: Das könnte ja dann deine Pfingsttradition werden, die Jenny Lukacs Pfingstfeier.
1: J-Lu Pfingstfeier, wenn ich bitten darf.
2: Und vielleicht wird das in ein paar Jahren dann auch irgendwann mal ein Feiertag.
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1: Nach einer warmen Nacht mit Tiefstwerten von 15 Grad erwartet uns ein klarer Dienstagmorgen mit blauem Himmel. Auch der Dienstag gestaltet sich sonnig und warm mit Temperaturen von bis zu 28 Grad in Bad Dürrheim, Oberndorf und Balingen und bis zu 26 Grad in Bärental. Auch der Rest der Woche bleibt sonnig und ab Mittwoch sinken die Temperaturen zwar leicht, bleiben aber trotzdem bis Sonntag noch über den 20 Grad. Kalt wird es also erstmal nicht.
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2: Ich bin Babette Büchner. Nach dem massiven russischen Angriff auf die ukrainische Hauptstadt Kiew am Wochenende hat Moskau mit einer neuen schweren Attacke gedroht. Das russische Außenministerium rief ausländische Diplomaten dazu auf, Kiew schnellstmöglich zu verlassen.
3: Schon am Wochenende hat Russland mit dem Einsatz einer Mittelstreckenrakete vom Typ Areschnik den Konflikt in der Ukraine verschärft. In Kiew wurden dabei schwere Verwüstungen angerichtet. Laut Moskau ist dies aber erst der Anfang. Weitere Angriffe sollen folgen, angeblich als Vergeltung auf einen ukrainischen Angriff gegen ein Wohnheim im von Russland kontrollierten Donbassgebiet. Der Kreml warf der Ukraine in dem Zusammenhang den Beschuss von Zivilisten vor. Dass das russische Militär selbst regelmäßig ukrainische Zivilisten tötet, blendet Moskau dabei aus. Aus Moskau, André Berlin.
2: Bei der geplanten Rentenreform müssen aus Sicht der Jungen Union auch Pensionen von Beamten einbezogen werden. Ansonsten könne nicht von einer großen Reform gesprochen werden, sagte der Vorsitzende der Jungen Union, Johannes Winkel, im Podcast Table Today.
4: Mindestens müssten die Erhöhungen von Pensionen abgedämpft werden, sagt der Chef der Jugendorganisation von CDU und CSU. Das sei nicht nur finanziell dringend notwendig, sondern auch eine Frage der sozialen Gerechtigkeit. Man könne nicht über eine Kürzung beim Elterngeld nachdenken und gleichzeitig Altersbezüge von Beamten unangetastet lassen, sagt Winkel. Eine Kommission ist dabei, bis Ende Juni Vorschläge für eine Rentenreform auszuarbeiten. Möglichkeiten sind ein höheres Eintrittsalter in die gesetzliche Rente oder eine Senkung des Rentenniveaus. Aus Berlin, Jan-Heiner Reitzer.
2: Mehr als 200 Tote und mehr als 900 Verdachtsfälle. Die Weltgesundheitsorganisation sieht die Ebola-Epidemie in der Demokratischen Republik Kongo bisher nicht unter Kontrolle. Es werde erst noch schlimmer werden, bevor es besser wird, sagte WHO-Chef Tedros Adhanom Ghebreyesus. Man tue alles, um Ausrüstung in die betroffenen Regionen zu bringen. Tedros will morgen persönlich in das Land reisen. Und zum Sport. Wer spielt nächstes Jahr in der Fußball-Bundesliga? Wolfsburg und Paderborn kämpfen gerade um den letzten offenen Startplatz für die kommende Saison. Nach dem 0:0 im Hinspiel ist im Rückspiel in Paderborn alles offen. Wolfsburg stand schon viermal kurz vor einem Bundesliga-Abstieg. Bislang ging es am Ende jedes Mal gut.
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1: Annika Schubert hier, hallo. Was ist eure Lieblingsnudel? Meine ist definitiv die Tagliatelle. Und das hier sind die Lieblingsnudeln von Bernd Mager, dem Sozialdezernenten aus dem Landkreis Tuttlingen.
2: Die Lieblingsnudel ist die Gnocchi, wenn es überhaupt eine Nudel ist.
1: Also Herr Mager, da drücke ich mal ganz fest beide Augen zu. Aber warum reden wir über Nudeln? Tja, das Nudelhaus in Trossingen ist seit April ein staatlich anerkannter Inklusionsbetrieb. Schon seit 30 Jahren bietet das Nudelhaus Arbeitsplätze für Menschen mit psychischen Beeinträchtigungen. Und das sind Arbeitsplätze, die anders als in Werkstätten sozialversicherungspflichtig sind und auch tatsächlich Mindestlohn bezahlen.
2: Viele behinderten Menschen, gerade psychisch erkrankte Menschen, können nicht 40 Stunden arbeiten in der Woche. Diese Person muss man erst heranführen, indem man eben stundenweise wieder sinnstiftende Arbeit durchführt. Und es dient auch eben so ein Betrieb hier, um das eben durchzuführen.
1: Ja, das sagt Bernd Mager über das Nudelhaus. Annika Stier ist kaufmännische Leiterin im Nudelhaus. Was bedeutet es jetzt, der erste Inklusionsbetrieb im Landkreis Tuttlingen und Rottweil zu sein? Ein Vorreiter sozusagen.
3: Es ist schon ein mutiger Schritt, definitiv. Aber es macht dann einfach auch Spaß, da Vorreiter zu sein und sich einfach auch drauf einzulassen. Und die Zusammenarbeit ist einfach nochmal eine ganz, ganz andere Summe.
1: Also es ist ein wirklich tolles Projekt und beim besten Willen. Mit Pasta kriegt man mich eigentlich immer.
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1: Ein Welthit made in Baden-Württemberg. Dieser Song darf auf keiner guten Party fehlen. Liquido von Narcotic. Der Song bringt die gute Laune nach vorne, aber in dem Song dreht sich eigentlich alles um die Vergangenheit. Wolfgang Schrödel und seine Bandkollegen kommen aus Sinsheim und in dem Song geht es um eine gescheiterte Beziehung. Schrödels einzige Frage lautete 1996: Warum hat es mit uns nicht funktioniert? Zwar war der Song schnell geschrieben, aber erstmals wollte kein Label die Jungs unter Vertrag nehmen. Irgendwann haben sie es dann doch geschafft und der Rest ist deutsche Musikgeschichte.

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1: Nach einer warmen Nacht mit Tiefstwerten von 15 Grad erwartet uns ein klarer Dienstagmorgen mit blauem Himmel. Auch der Dienstag gestaltet sich sonnig und warm mit Temperaturen von bis zu 28 Grad in Bad Dürrheim, Oberndorf und Balingen und bis zu 26 Grad in Bärental. Auch der Rest der Woche bleibt sonnig und ab Mittwoch sinken die Temperaturen zwar leicht, bleiben aber trotzdem bis Sonntag noch über den 20 Grad. Kalt wird es also erstmal nicht.
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2: Ich bin Diana Kramer. Nach dem massiven russischen Angriff auf die ukrainische Hauptstadt Kiew am Wochenende hat Moskau eine neue schwere Attacke angekündigt. Das russische Außenministerium rief ausländische Diplomaten dazu auf, Kiew schnellstmöglich zu verlassen. Als Grund für die neuen Angriffe nannte Moskau den ukrainischen Beschuss eines Wohnheims in dem von Russland kontrollierten Gebiet Donbass. Eigentlich galt schon der Angriff am Wochenende als Vergeltungsaktion darauf. Russland hatte dabei auch die neue Mittelstreckenrakete Oreshnik eingesetzt. Der Ebola-Ausbruch in Afrika dürfte sich nach Angaben der Weltgesundheitsorganisation weiter zuspitzen. Man stehe vor einem äußerst ernsten und schwierigen Ausbruch, sagte WHO-Chef Tedros bei einem virtuellen Treffen mit Gesundheitsministern aus Afrika.
3: Mehr als 200 Tote und mehr als 900 Verdachtsfälle. Die WHO sieht die Ebola-Epidemie noch immer nicht unter Kontrolle. Man tue alles, um die betroffene Region zu unterstützen und das Virus einzudämmen, sagte der WHO-Chef. Doch derzeit sei die Epidemie den Experten noch einen Schritt voraus. Er werde persönlich in den Kongo reisen, um sich ein Bild von der Lage zu machen. Die dortige Regierung hat bereits mehr als 100 Fälle durch Labortests bestätigt. Babette Büchner, Redaktion.
2: Bundesinnenminister Alexander Dobrindt sieht ein Social-Media-Verbot für Kinder skeptisch. Er halte ein Verbot für schwer durchsetzbar und deswegen für wenig zielführend, sagte er den Funke-Zeitungen.
4: Der Staat alleine könne mit Social Media verbundene Probleme nicht lösen und Familien und Eltern könnten ihre Verantwortung auch nicht komplett abschieben, findet Innenminister Dobrindt. Eltern müssten ja beispielsweise auch entscheiden, wann ihr Kind ein Handy bekommt, sagt der Minister. Diskutiert wird in Deutschland ein Social Media Verbot für Kinder unter 14 Jahren. Eine Expertenkommission arbeitet an Vorschlägen zum Thema, die im Sommer vorgestellt werden sollen. Eine Mehrheit der Deutschen spricht sich in Umfragen für ein Verbot aus. Katrin Müller, Nachrichtenredaktion.
2: Bei hochsommerlichen Temperaturen gab es an deutschen Badeseen am Pfingstwochenende mehrere Badetote. Im ostfriesischen Marienhafe ertrank ein 13 Jahre altes Mädchen in einem Kiessee. Taucher konnten das Mädchen nur noch tot aus dem See bergen. In Ludwigshafen in Rheinland-Pfalz wurde ein erst 4-jähriger Junge leblos im Wasser in einem Freibad gefunden. Auch er ist laut Polizei vermutlich ertrunken.
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1: Mit Jenny Lukacs. Hallo. Es wird wieder wärmer. Man kann jetzt wieder ganz viel draußen machen. Man kann draußen unterwegs sein, ob in den Park, in den Wald oder einfach raus ins Grüne. Klingt erstmal nach richtig guter Laune. Wenn da nicht diese Zecken wären. Und diese sind nicht nur extrem nervig, sondern können auch tatsächlich viele Probleme mit sich bringen. Zwei Krankheiten stehen ganz oben. FSME und Borreliose. FSME zum Beispiel ist eine Virusinfektion, die im schlimmsten Fall das Gehirn oder die Hirnhäute angreifen kann. Und das Gemeine, es gibt keine gezielte Behandlung dagegen. Aber, und das ist die gute Nachricht, man kann sich impfen lassen. Und die Empfehlung kommt von der Ständigen Impfkommission, kurz STIKO, vor allem für Menschen in Risikogebieten oder die viel draußen unterwegs sind. Die zweite Krankheit, Borreliose, wird durch Bakterien übertragen. Hier gilt, je schneller die Zecke entfernt wird, desto besser, weil die Erreger oft erst nach ein paar Stunden übertragen werden. Was hilft da aber am besten? Ganz simpel eigentlich, lange Kleidung. Am besten hell, damit man die kleinen Krabbler schneller sieht. Nach dem Spaziergang einmal gründlich absuchen, abschütteln, klingt nervig, hilft aber wirklich. Und wer viel draußen ist, sollte wirklich über die FSME-Impfung nachdenken. Auch jetzt zum Start der Saison lohnt sich das noch. Und kleiner Mythos zum Schluss, Zecken, die fallen nicht einfach von Bäumen. Die sitzen unten im Gras und warten da ganz entspannt auf ihren nächsten Mitfahrer.
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1: Mit Jenny Lukacs. Hallo. Die Südwestmesse in Schwenningen lädt wieder ein. Vom 30. Mai bis zum 7. Juni zum Entdecken, Shoppen und Ausprobieren. In 16 Hallen warten Trends, Produktneuheiten, Retro-Ausstellungen und Mitmachaktionen für die ganze Familie. Täglich von 9 bis 17 Uhr auf dem Messegelände in Schwenningen. Kommt vorbei und entdeckt die Südwestmesse. Über Winzeln-Schramberg wird's laut und spektakulär. Bei der Süddeutschen Segelflugmeisterschaft fliegen nämlich Nachwuchspiloten ab Samstag um die Wette. Extra cool wird's beim Flugplatzfest mit Kunstflugshows, Simulator und jeder Menge Action am Himmel. Also vorbeikommen und Flugshow-Feeling erleben.
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1: Nach einer warmen Nacht mit Tiefstwerten von 15 Grad erwartet uns ein klarer Dienstagmorgen mit blauem Himmel. Auch der Dienstag gestaltet sich sonnig und warm mit Temperaturen von bis zu 28 Grad in Bad Dürrheim, Oberndorf und Balingen und bis zu 26 Grad in Bärental. Auch der Rest der Woche bleibt sonnig und ab Mittwoch sinken die Temperaturen zwar leicht, bleiben aber trotzdem bis Sonntag noch über den 20 Grad. Kalt wird es also erstmal nicht.
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2: Ich bin Diana Kramer. Die Aussicht auf eine mögliche Entspannung im Iran-Krieg lässt die Ölpreise deutlich sinken. Der Preis für ein Barrel der Nordseesorte Brent ging um fast 6% zurück. Und auch die Börsen haben weltweit deutliche Zugewinne verbucht.
3: Auch der deutsche Aktienmarkt setzt seinen jüngsten Aufwärtskurs fort. Zwischenzeitlich geht es so weit rauf wie zuletzt am Vortag des Iran-Kriegs im Februar. Der Grund: US-Präsident Trump behauptet, die USA stünden kurz vor einem Grundsatzdeal mit dem Iran. Die Straße von Hormuz könnte dann wieder geöffnet werden für Schiffe. Allerdings hatte Trump das schon öfter behauptet und er selbst sagt diesmal, er wolle nichts überstürzen. Thomas Bremser, Redaktion.
2: Keinerlei Anzeichen für Entspannung gibt es dagegen im Ukraine-Krieg. Im Gegenteil, Russland kündigte weitere Angriffe auf die ukrainische Hauptstadt Kiew an. Der Kreml forderte Ausländer und Mitarbeiter diplomatischer Vertretungen auf, Kiew angesichts bevorstehender neuer Angriffe schnellstmöglich zu verlassen. Bereits am Wochenende hatte Russland die Ukraine wieder massiv bombardiert und dabei auch die neue Hyperschallrakete Oreshnik eingesetzt. Der Wirtschaftsweise Achim Truger spricht sich dafür aus, dass auch Beamte in die gesetzliche Krankenversicherung einzahlen sollten. Er halte das bisherige System für völlig falsch, sagte Truger der Neuen Osnabrücker Zeitung.
4: Fast jeder deutsche Beamte ist privat versichert. Müssten sie mit ihren guten Gehältern in die gesetzliche Krankenversicherung, würde das Finanzprobleme der Kassen lindern, argumentiert Truger, der das aktuelle System für ungerecht hält. Zum Beispiel, weil gesetzlich Versicherte auch den Großteil der Beiträge von Bürgergeldempfängern mitbezahlen, sich Privatversicherte aber nicht an diesen Kosten beteiligen. Als Konsequenz warnt der Ökonom vor einer Zweiklassenmedizin. Die geplante Reform des Gesundheitssystems sieht nicht vor, Beamte in die gesetzlichen Kassen einzubeziehen. Aus Berlin, Jan-Henna Reitze.
2: Bei sommerlichen Temperaturen sind am Pfingstwochenende in Freibädern an Seen und Flüssen 6 Menschen ums Leben gekommen, darunter 4 Kinder und Jugendliche. Das jüngste Opfer starb in einem Freibad in Ludwigshafen in Rheinland-Pfalz. Der 4-jährige Junge war tot im Wasser entdeckt worden. Er ist vermutlich ertrunken. Die weiteren Opfer waren 11, 13 und 14 Jahre alt. Außerdem wurden 2 Männer tot aus Badeseen geborgen.
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1: Mit Jenny Lukacs, hallo. Ein Spaziergang durch die Natur, zwischen Feldern, Wiesen und auf einmal stehen da Büffel. Das kann euch jetzt passieren, und zwar im Naturschutzgebiet Birken-Mittelmees bei Voren-Donau-Eschingen. Hier gibt es im Rahmen des Naturschutzgebiets Wilde Weide Michelbrunnengraben 3 junge Wasserbüffel, die jetzt für die Beweidung zuständig sind. Ein vielleicht erstmal skurriles Bild. Wir haben deshalb Thomas Kring, Projektleiter des Naturschutz-Großprojekts BAR, gefragt, wie die Reaktion auf die Wasserbüffel eigentlich so aussehen.
2: Verwunderung, eine gewisse Skepsis gab es, aber das war relativ gering. Die schwerwiegendste Frage, die aufgekommen ist, wie ist gewährleistet, dass die Tiere auf der Fläche bleiben und nicht einfach rausgehen und ausbrechen?
1: Dafür, dass die Wasserbüffel nicht einfach ausbrechen, sorgt ein breiter Zaun rund um das ganze Gelände. Also keine Gefahr für Anwohner oder Wanderer, denn die Wasserbüffel sollen einen wichtigen Job erfüllen.
2: Wasserbüffel kommen deshalb zum Einsatz, weil wir hier in weiten Teilen Niedermoorböden haben, die sehr nass sind und die Wasserbüffel mit diesen nassen Bodenverhältnissen sehr gut zurechtkommen.
1: Die Wasserbüffel sorgen dabei nicht nur dafür, dass das Gras kurz und die Flächen feucht bleiben. Sie schaffen Orte, an denen Vogelarten wie das Braunkehlchen oder der Kiebitz, die auf dem Boden brüten, geeignete Plätze für ihre Nester finden. Denn besonders das Braunkehlchen ist in Deutschland sehr bedroht.
2: Wir hoffen natürlich, dass wir mit den Wasserbüffeln auf der Fläche, auf diesen fast 16 Hektar, das Braunkehlchen fördern können und Braunkehlchen wieder anlocken. Bis vor rund 10 Jahren waren Braunkehlchen auf der Fläche gewesen. Und wir hoffen natürlich, dass sie wieder kommen und freuen uns, wenn wir da irgendwann Positives berichten dürfen.
1: Die neuen Landschaftspfleger bei Voren-Donau-Eschingen haben also ordentlich was zu tun. Und wer hier spazieren geht, erlebt Naturschutz hautnah.
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1: Nach einer warmen Nacht mit Tiefstwerten von 15 Grad erwartet uns ein klarer Dienstagmorgen mit blauem Himmel. Auch der Dienstag gestaltet sich sonnig und warm mit Temperaturen von bis zu 28 Grad in Bad Dürrheim, Oberndorf und Balingen und bis zu 26 Grad in Bärental. Auch der Rest der Woche bleibt sonnig und ab Mittwoch sinken die Temperaturen zwar leicht, bleiben aber trotzdem bis Sonntag noch über den 20 Grad. Kalt wird es also erstmal nicht.
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2: Ich bin Diana Kramer. Der VfL Wolfsburg steigt zum ersten Mal in seiner Vereinsgeschichte aus der Fußball-Bundesliga ab. Die lange in Unterzahl spielende Mannschaft von Trainer Dieter Hecking verlor im Relegationsrückspiel gegen den Zweitligadritten SC Paderborn mit 1:2 nach Verlängerung. Nach dem 0:0 im Hinspiel bejubelt Paderborn den dritten Aufstieg in die Erstklassigkeit nach 2014 und 2019. Nach dem massiven Angriff auf die ukrainische Hauptstadt Kiew am Wochenende droht Russland mit neuen schweren Angriffen. Das Außenministerium in Moskau rief ausländische Diplomaten dazu auf, Kiew schnellstmöglich zu verlassen.
3: Schon am Wochenende hat Russland mit dem Einsatz einer Mittelstreckenrakete vom Typ Areshnik den Konflikt in der Ukraine verschärft. In Kiew wurden dabei schwere Verwüstungen angerichtet. Laut Moskau ist dies aber erst der Anfang. Weitere Angriffe sollen folgen, angeblich als Vergeltung auf einen ukrainischen Angriff gegen ein Wohnheim im von Russland kontrollierten Donbass-Gebiet. Der Kreml warf der Ukraine in dem Zusammenhang den Beschuss von Zivilisten vor. Dass das russische Militär selbst regelmäßig ukrainische Zivilisten tötet, blendet Moskau dabei aus. Aus Moskau, Andrei Balin.
2: Welche Stadt oder Gemeinde ist am besten versorgt mit Schulen, Ärzten, Schwimmbädern oder schnellem Internet? Das zeigt jetzt eine Studie des Instituts der deutschen Wirtschaft, in Auftrag gegeben vom Tabakkonzern Philip Morris. Gewinner des Rankings die kleine Stadt Haar bei München.
4: In den vergangenen Jahren mussten in vielen Orten Schwimmbäder oder Kliniken schließen. Viele Schulen sind marode. Schuld ist vor allem die Finanzlage. Dennoch zeigt die Studie, in fast allen deutschen Städten und Gemeinden ist rund die Hälfte der befragten Bürger zufrieden mit dem Angebot vor Ort. Dabei erzielen ostdeutsche Städte öfter Top-Werte als westdeutsche. Im Vergleich der Bundesländer liegt NRW vorn. 86% der Gemeinden werden als sehr gut oder gut bewertet. Am anderen Ende Mecklenburg-Vorpommern, dort gilt mehr als jede zweite Gemeinde als sehr schlecht versorgt. Thomas Bremser, Redaktion.
2: Die USA stehen nach Angaben von Präsident Donald Trump kurz vor einem Rahmenabkommen mit dem Iran und der Wiedereröffnung der Straße von Hormuz. Der Deal sei weitgehend ausgehandelt, schrieb Trump am Wochenende auf Truth Social. Obwohl er Hoffnungen auf einen schnellen Durchbruch dämpfte, gaben die Ölpreise an den internationalen Märkten deutlich nach.
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1: Nach einer warmen Nacht mit Tiefstwerten von 15 Grad erwartet uns ein klarer Dienstagmorgen mit blauem Himmel. Auch der Dienstag gestaltet sich sonnig und warm mit Temperaturen von bis zu 28 Grad in Bad Dürrheim, Oberndorf und Balingen und bis zu 26 Grad in Bärental. Auch der Rest der Woche bleibt sonnig und ab Mittwoch sinken die Temperaturen zwar leicht, bleiben aber trotzdem bis Sonntag noch über den 20 Grad. Kalt wird es also erstmal nicht.
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2: Ich bin Diana Kramer. Nach den massiven russischen Angriffen auf die ukrainische Hauptstadt Kiew am Wochenende hat Moskau weitere schwere Angriffe angekündigt. Das russische Außenministerium rief ausländische Diplomaten dazu auf, Kiew schnellstmöglich zu verlassen. Als Grund für die neuen Angriffe nannte Moskau den ukrainischen Beschuss eines Wohnheims in dem von Russland kontrollierten Gebiet Donbass. Eigentlich galt schon der Angriff am Wochenende als Vergeltungsaktion darauf. Russland hatte dabei auch die neue Mittelstreckenrakete Oreshnik eingesetzt. Bundesinnenminister Alexander Dobrindt sieht ein Social-Media-Verbot für Kinder skeptisch. Er halte ein Verbot für schwer durchsetzbar und deswegen für wenig zielführend, sagte er den Funke-Zeitungen.
3: Der Staat alleine könne mit Social Media verbundene Probleme nicht lösen und Familien und Eltern könnten ihre Verantwortung auch nicht komplett abschieben, findet Innenminister Dobrindt. Eltern müssten ja beispielsweise auch entscheiden, wann ihr Kind ein Handy bekommt, sagt der Minister. Diskutiert wird in Deutschland ein Social Media Verbot für Kinder unter 14 Jahren. Eine Expertenkommission arbeitet an Vorschlägen zum Thema, die im Sommer vorgestellt werden sollen. Eine Mehrheit der Deutschen spricht sich in Umfragen für ein Verbot aus. Katrin Müller, Nachrichtenredaktion.
2: Alle reden über KI, auch der Papst. Im ersten Lehrschreiben seit seinem Amtsantritt warnt Leo vor Risiken von künstlicher Intelligenz. Er wolle KI entwaffnen, schreibt der Papst in dem 100 Seiten langen Dokument. Technik müsse dem Menschen dienen, nicht der Macht oder dem Profit.
4: Leo befürchtet nämlich, dass Mitmenschlichkeit, die Menschenwürde und Beziehungen unter die Räder kommen. Wichtig ist ihm auch, dass Arbeit nicht entwertet wird, Stichwort KI als Jobkiller. Und er warnt davor, dass nur wenige Tech-Giganten am Ende alles kontrollieren. Deshalb plädiert er auch für einen KI-Ethik-Kodex weltweit. Und er sagt Nein zu KI-gesteuerten Waffen. Seine Botschaft, kein Algorithmus kann Krieg moralisch rechtfertigen. Aus Rom, Claudia Wächter.
2: Zum Fußball. Der VfL Wolfsburg ist zum ersten Mal in seiner Geschichte aus der Bundesliga abgestiegen. Die Niedersachsen verloren das Relegationsrückspiel beim SC Paderborn mit 1:2 nach Verlängerung. Damit folgt Wolfsburg, Heidenheim und St. Pauli, die bereits direkt abgestiegen waren. Für Paderborn geht es nach 6 Jahren wieder zurück in die Erstklassigkeit.
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1: Nach einer warmen Nacht mit Tiefstwerten von 15 Grad erwartet uns ein klarer Dienstagmorgen mit blauem Himmel. Auch der Dienstag gestaltet sich sonnig und warm mit Temperaturen von bis zu 28 Grad in Bad Dürrheim, Oberndorf und Balingen und bis zu 26 Grad in Bärental. Auch der Rest der Woche bleibt sonnig und ab Mittwoch sinken die Temperaturen zwar leicht, bleiben aber trotzdem bis Sonntag noch über den 20 Grad. Kalt wird es also erstmal nicht.